an den Plänen. Die polnische Tennisspielerin Maja Chwalinska steht nicht mal in den Top 100, dafür aber sensationell im Finale der French Open. Sie besiegte im Halbfinale die Russin Diana Schneider in 2 Sätzen und erreichte als erst 2. Qualifikantin überhaupt ein Grand-Slam-Finale. Im Endspiel von Paris trifft Chwalinska am Samstag auf Mira Andrejewa aus Russland. Sie besiegte im Halbfinale die Ukrainerin Marta Kostyuk in 2 Sätzen. Es regnet länger anhaltend im Freistaat. Im nördlichen Franken lockern die Wolken später auf. Die Temperaturen sinken auf 12 bis 8 Grad. Tagsüber zieht sich der Regen in den Südosten zurück und hört dann auf. Es folgt ein Mix aus Wolken und kurzen sonnigen Phasen. Schauer und vereinzelte Gewitter bilden sich vor allem ab der Mittagszeit. Die Höchstwerte 16 bis 21 Grad. Am Samstag ziehen nach sonnigem Beginn von Südwesten her Wolken mit vereinzelten Schauern heran. Am Sonntag und Montag ist es oft recht sonnig mit nur leichtem Schauerrisiko. 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
1: Ich bin Moritz Einzel. Nach dem Vorfall mit einem Dreamliner-Flugzeug am Frankfurter Flughafen sind mehrere Mitarbeiter von Lufthansa und Partnerfirmen ins Krankenhaus gekommen. Sie waren an Bord, als das Bugfahrwerk der Boeing 787 unerwartet zusammenklappte. Laut Lufthansa befanden sich 13 Crewmitglieder und weitere Mitarbeiter an Bord. Die Teams waren dabei, das Flugzeug vor dem Einstieg der Passagiere vorzubereiten. Die Obduktion des als Timmy bekannten Buckelwals auf dem Strand der dänischen Insel Anholt ist am späten Abend beendet worden. Ein Team von Experten und Tierärzten untersuchte und zerlegte das Tier in einer mehrstündigen Aktion. Eine klare Todesursache wurde bei der Obduktion nicht gefunden. Was die Untersuchung zeigte, der Wal Timmy war, wie schon vermutet, ein Weibchen. Es regnet länger anhaltend im Freistaat. Im nördlichen Franken lockern die Wolken später auf. Die Temperaturen sinken auf 12 bis 8 Grad. Tagsüber zieht sich der Regen in den Südosten zurück und hört dann auf. Es folgt ein Mix aus Wolken und kurzen sonnigen Phasen. Schauer und vereinzelte Gewitter bilden sich vor allem ab der Mittagszeit. Die Höchstwerte 16 bis 21 Grad. Am Samstag ziehen nach sonnigem Beginn von Südwesten her Wolken mit vereinzelten Schauern heran. Am Sonntag und Montag ist es oft recht sonnig mit nur leichtem Schauerrisiko.

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1: Ich bin Moritz Einzel. Wochenlang hatte der als Timmy bekannte Buckelwal vor der dänischen Insel Anholt gelegen. Nun ist er gestern am Strand obduziert worden. Eine klare Todesursache konnte das Expertenteam zunächst nicht feststellen. Klar ist aber, dass das Tier, wie bereits vermutet, ein Weibchen ist. Mehr von Sigrid Harms.
2: Zu Beginn schnitten die Walexperten noch mit langen Messern gezielt durch die dicke Fettschicht, die den Wal zusammenhielt. Dadurch konnten die Fäulnisgase entweichen, die sich in seinem Inneren gebildet hatten. Am Ende musste ein Bagger ran, um das tonnenschwere Tier zu öffnen. Die Organe und Eingeweide des Buckelwals sollen genau untersucht werden. Die Experten wollen herausfinden, woran Timmy gestorben ist. Eine seltene Gelegenheit für die Wissenschaftler, denn Buckelwale sind schwer in ihrem natürlichen Lebensraum zu erforschen.
1: Der Deutsche Pflegerat hat die Pflegereformpläne von Gesundheitsministerin Warken kritisiert. Das sei ein reines Sparprogramm. Zu Lasten von Pflegebedürftigen und Angehörigen. Pflegeratspräsidentin Vogler sagte dem Redaktionsnetzwerk Deutschland, besonders problematisch sei die geplante Absenkung der Rentenversicherungsbeiträge für pflegende Angehörige. Bei der Bundeswehr gibt es offenbar einen erheblichen Reparaturstau. Laut Recherchen von ARD und Süddeutscher Zeitung zeigt ein interner Bericht des wichtigsten Reparaturdienstleisters der Truppe, dass an vielen Stellen Ersatzteile fehlen. Im Mai soll etwa nur die Hälfte des Bestands beim Schützenpanzer Marder, dem Radpanzer Boxer oder der Panzerhaubitze 2000 einsatzfähig gewesen sein. Keine ganze Woche dauert's mehr bis zum Start der Fußball-Weltmeisterschaft in den USA, Mexiko und Kanada. Deutschlands zweiter Gruppengegner, die Elfenbeinküste, hat am Abend mit einem Testspielsieg für Aufsehen gesorgt. Das Team gewann in Nantes gegen Titelmitfavorit Frankreich mit 2:1. Europameister Spanien tat sich in La Coruña gegen die

im Irak schwer und kam nicht über ein 1:1 Unentschieden hinaus. Es regnet länger anhaltend im Freistaat. Im nördlichen Franken lockern die Wolken später auf. Die Temperaturen sinken auf 12 bis 8 Grad. Tagsüber zieht sich der Regen in den Südosten zurück und hört dann auf. Es folgt ein Mix aus Wolken und kurzen sonnigen Phasen. Schauer und vereinzelte Gewitter bilden sich vor allem ab der Mittagszeit. Die Höchstwerte 16 bis 21 Grad. Am Samstag ziehen nach sonnigem Beginn von Südwesten her Wolken mit vereinzelten Schauern heran. Am Sonntag und Montag ist es oft recht sonnig mit nur leichtem Schauerrisiko.

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1: Ich bin Moritz Einzel. Wochenlang hatte der als Timmy bekannte Buckelwal vor der dänischen Insel Anholt gelegen. Nun ist er gestern am Strand obduziert worden. Eine klare Todesursache konnte das Expertenteam zunächst nicht feststellen. Klar ist aber, dass das Tier, wie bereits vermutet, ein Weibchen ist. Mehr von Sigrid Harms.
2: Zu Beginn schnitten die Walexperten noch mit langen Messern gezielt durch die dicke Fettschicht, die den Wal zusammenhielt. Dadurch konnten die Fäulnisgase entweichen, die sich in seinem Inneren gebildet hatten. Am Ende musste ein Bagger ran, um das tonnenschwere Tier zu öffnen. Die Organe und Eingeweide des Buckelwals sollen genau untersucht werden. Die Experten wollen herausfinden, woran Timmy gestorben ist. Eine seltene Gelegenheit für die Wissenschaftler, denn Buckelwale sind schwer in ihrem natürlichen Lebensraum zu erforschen.
1: Der Deutsche Pflegerat hat die Pflegereformpläne von Gesundheitsministerin Warken kritisiert. Das sei ein reines Sparprogramm zu Lasten von Pflegebedürftigen und Angehörigen. Pflegeratspräsidentin Vogler sagte dem Redaktionsnetzwerk Deutschland, besonders problematisch sei die geplante Absenkung der Rentenversicherungsbeiträge für pflegende Angehörige. Es regnet länger anhaltend im Freistaat. Im nördlichen Franken lockern die Wolken später auf. Die Temperaturen sinken auf 12 bis 8 Grad. Tagsüber zieht sich der Regen in den Südosten zurück und hört dann auf. Es folgt ein Mix aus Wolken und kurzen sonnigen Phasen. Schauer und vereinzelte Gewitter bilden sich vor allem ab der Mittagszeit. Die Höchstwerte 16 bis 21 Grad. Am Samstag ziehen nach sonnigem Beginn von Südwesten her Wolken mit vereinzelten Schauern heran. Am Sonntag und Montag ist es oft recht sonnig mit nur leichtem Schauerrisiko.

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1: Ich bin Moritz Einzel. Mit Streiks im Einzelhandel will die Gewerkschaft Verdi auch heute Druck in den laufenden Tarifverhandlungen machen. In verschiedenen Städten wie Berlin, Ingolstadt oder Saarbrücken sind Kundgebungen geplant. Der Handelsverband erwartet für die Kunden keine großen Auswirkungen. Thomas Brockt berichtet.
2: Ein Kompromiss im Tarifstreit ist weiter nicht in Sicht. Verdi fordert 7% mehr Geld für die Beschäftigten im Handel. Die Angebote der Arbeitgeber liegen noch deutlich darunter, auch wegen längerer Laufzeiten. Die Gewerkschaft spricht von einer Frechheit, zumal es den Konzern wirtschaftlich hervorragend gehe. Viele Beschäftigte wüssten aber gar nicht mehr, wie sie ihr tägliches Leben finanzieren sollen. Vor allem auch im Einzelhandel, wo besonders viele in Teilzeit arbeiten.
1: Der ukrainische Präsident Selenskyj hat Kreml-Chef Putin ein direktes Treffen vorgeschlagen. In einem offenen Brief regte Selenskyj Verhandlungen über ein Ende des Krieges in der Ukraine an, an einem neutralen Ort, etwa in der Schweiz, der Türkei oder einem arabischen Land. Konkret auf den Vorschlag reagiert hat Putin noch nicht. Auf der dänischen Insel Anholt ist der Buckelwal obduziert worden, der immer wieder an der deutschen Ostseeküste gestrandet war. Fachleute zerlegten den Kadaver und untersuchten ihn. Warum der Wal verendet ist, konnten sie zunächst nicht feststellen. Nach der Obduktion steht aber fest, dass es sich um ein Buckelwal-Weibchen handelte. Die Basketballer des FC Bayern sind ins Playoff-Finale um die deutsche Meisterschaft eingezogen. Die Münchner gewannen auch das dritte Halbfinale gegen Bonn auswärts mit 77-57. Damit hat der FC Bayern die Best-of-Five-Serie mit 3-0 für sich entschieden. Im anderen Halbfinale gewannen die Bamberg Baskets gegen Alba Berlin mit 81-73. Damit verkürzte Bamberg auf 1-2 und erzwang ein viertes Spiel. Tagsüber zieht sich der Regen in den Südosten zurück und hört auf. Es folgt ein Mix aus Wolken und kurzen sonnigen Phasen. Schauer und vereinzelte Gewitter bilden sich vor allem ab der Mittagszeit. Die Höchstwerte erreichen 16 bis 21 Grad. Am Samstag ziehen nach sonnigem Beginn von Südwesten her Wolken mit vereinzelten Schauern heran. Am Sonntag und Montag ist es oft recht sonnig mit nur leichtem Schauerrisiko.

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1: Am Freitag, den 5. Juni, ist von 9 bis 18 Uhr Innenstadtfreitag in Murnau. Los geht's mit der beliebten Jagd auf einen Blumenstrauß. In den teilnehmenden Geschäften liegen Stempelkarten mit 6 Feldern aus. Bei jedem Einkauf gibt es, unabhängig vom Warenwert, einen Stempel. Und für jeden Stempel gibt es eine Blume, die ihr beim Stand der Touristinfo abholen könnt. Wer fleißig sammelt, wird am Ende mit einem schönen Strauß belohnt. Und wer sich damit Zeit lassen möchte, auch kein Problem. Die Blumenstempelaktion gibt es heuer an allen 4 Innenstadtfreitagen. Freitagen. Man kann also bis zum September sammeln. Anpacken und die Natur aufräumen. Das könnt ihr am Samstag, den 20. Juni, beim 6. Valley Green Up im Naturpark Ammergauer Alpen. Ihr wählt aus verschiedenen Routen eine aus, die ihr von Müll befreien könnt. Von familientauglichen bis zu alpinen Wandertouren ist für jeden etwas dabei. Weilheim rockt am Samstag, den 20. Juni. Der Volksfestplatz wird zum riesigen Open-Air-Festival für alle Rockfans, Musikliebhaber und Festivalbegeisterten. Ihr dürft euch auf 6 Bands auf der Bühne freuen. Hardrock über Punk, Rock'n'Roll bis Reggae ist für jeden was dabei. Und dazu gibt's auf dem Gelände eine große Streetfood-Area, einen Biergarten und ein Programm für die ganze Familie. Einlass ist ab 13 Uhr. Den Link zu den Tickets findet ihr bei uns online unter radiooberland.de und da findet ihr viele weitere coole Veranstaltungen.
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1: Ich bin Moritz Einzel. Mit Streiks im Einzelhandel will die Gewerkschaft Verdi auch heute Druck in den laufenden Tarifverhandlungen machen. In verschiedenen Städten wie Berlin, Ingolstadt oder Saarbrücken sind Kundgebungen geplant. Der Handelsverband erwartet für die Kunden keine großen Auswirkungen. Thomas Brockt berichtet.
2: Ein Kompromiss im Tarifstreit ist weiter nicht in Sicht. Verdi fordert 7% mehr Geld für die Beschäftigten im Handel. Die Angebote der Arbeitgeber liegen noch deutlich darunter, auch wegen längerer Laufzeiten. Die Gewerkschaft spricht von einer Frechheit, zumal es den Konzern wirtschaftlich hervorragend gehe. Viele Beschäftigte wüssten aber gar nicht mehr, wie sie ihr tägliches Leben finanzieren sollen. Vor allem auch im Einzelhandel, wo besonders viele in Teilzeit arbeiten.
1: Der ukrainische Präsident Selenskyj hat Kreml-Chef Putin ein direktes Treffen vorgeschlagen. In einem offenen Brief regte Selenskyj Verhandlungen über ein Ende des Krieges in der Ukraine an, an einem neutralen Ort, etwa in der Schweiz, der Türkei oder einem arabischen Land. Konkret auf den Vorschlag reagiert hat Putin noch nicht. Tagsüber zieht sich der Regen in den Südosten zurück und hört auf. Es folgt ein Mix aus Wolken und kurzen sonnigen Phasen. Schauer und vereinzelte Gewitter bilden sich vor allem ab der Mittagszeit. Die Höchstwerte erreichen 16 bis 21 Grad. Am Samstag ziehen nach sonnigem Beginn von Südwesten her Wolken mit vereinzelten Schauern heran. Am Sonntag und Montag ist es oft recht sonnig mit nur leichtem Schauerrisiko.

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1: Ich bin Moritz Einzel, guten Morgen. Wochenlang hatte der als Timmy bekannte Buckelwal vor der dänischen Insel Anholt gelegen. Nun ist er gestern am Strand obduziert worden. Eine klare Todesursache konnte das Expertenteam zunächst nicht feststellen. Klar ist aber, dass das Tier, wie bereits vermutet, ein Weibchen ist. Mehr von Sigrid Harms.
2: Zu Beginn schnitten die Walexperten noch mit langen Messern gezielt durch die dicke Fettschicht, die den Wal zusammenhielt. Dadurch konnten die Fäulnisgase entweichen, die sich in seinem Inneren gebildet hatten. Am Ende musste ein Bagger ran, um das tonnenschwere Tier zu öffnen. Die Organe und Eingeweide des Buckelwals sollen genau untersucht werden. Die Experten wollen herausfinden, woran Timmy gestorben ist. Eine seltene Gelegenheit für die Wissenschaftler, denn Buckelwale sind schwer in ihrem natürlichen Lebensraum zu erforschen.
1: Bei der Bundeswehr gibt es offenbar einen erheblichen Reparaturstau. Laut Recherchen von ARD und Süddeutscher Zeitung zeigt ein interner Bericht des wichtigsten Reparaturdienstleisters der Truppe, dass an vielen Stellen Ersatzteile fehlen. Im Mai soll etwa nur die Hälfte des Bestands beim Schützenpanzer Marder, dem Radpanzer Boxer oder der Panzerhaubitze 2000 einsatzfähig gewesen sein. Der Deutsche Pflegerat hat die Pflegereformpläne von Gesundheitsministerin Warken kritisiert. Das sei ein reines Sparprogramm zu Lasten von Pflegebedürftigen und Angehörigen. Pflegeratspräsidentin Vogler sagte dem Redaktionsnetzwerk Deutschland, besonders problematisch sei die geplante Absenkung der Rentenversicherungsbeiträge für pflegende Angehörige. Keine ganze Woche dauert's mehr bis zum Start der Fußballweltmeisterschaft in den USA, Mexiko und Kanada. Deutschlands zweiter Gruppengegner, die Elfenbeinküste, hat am Abend mit einem Testspielsieg für Aufsehen gesorgt. Das Team gewann in Nantes gegen Titelmitfavorit Frankreich mit 2:1. Europameister Spanien tat sich in La Coruña gegen den Irak schwer und kam nicht über ein 1:1 Unentschieden hinaus.
3: Wow, okay, das wird dann doch spannend bei der WM, würde ich mal sagen. Die Karten werden neu gemischt, ist ja sowieso bei jedem Turnier so. Schauen wir mal aufs Wetter heute. Es ist Freitag, Sonne und dichte Wolken im Wechsel, vor allem anfangs noch nass. Also genau jetzt, es regnet noch verbreitet im Oberland. Die Höchstwerte heute auch eher schmal nochmal bei um die 20 Grad. Der 3-Tage-Trend. Morgen am Samstag viele Wolken, nur gelegentlich Sonne, nachmittags und abends zwischendrin nass. Immerhin 24 Grad, Sonntag ganz ähnlich, 23 Grad, Montag. Ja, auch am Montag ändert sich wenig, sagen wir mal so. Es wird ein bisschen wärmer, vielleicht auch generell freundlicher.
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3: Gleich 4:05. Guten Morgen auf die Straßen. Noch alles frei. Gute Fahrt, aber bitte ein bisschen Obacht. Es regnet, das heißt, da wo es Spurrillen hat, kann auch viel Wasser auf der Straße sein. Also Aquaplaning-Gefahr. Blitzeranhänger, 2 Stück. Ettal-Ortsdurchfahrt Richtung Oberau und Griesen-Ortsdurchfahrt. Das wär's aber auch schon. Ich freue mich auf den Ersten, der was Frisches meldet. Gerne durchrufen oder WhatsAppen. Dankeschön. Die Nummer gibt's wie immer online. radiooberland.de.
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3: Ich bin Simon Fritzenschaft. Servus, guten Morgen. Chaos-Tage in München bei den 60ern. Eieiei, es gibt viele 60er-Fans da draußen. Wir leiden mit euch und gleich klären wir nochmal ein bisschen auf. Wie ist die aktuelle Lage eigentlich überhaupt rund um die Löwen? Aber erstmal gibt's Chair und Manfred Mann's Earth Band. I came for you.

0: Wunderschönen guten Morgen an diesem Freitag, 5. Juni ist es Brückentag und es sind leider harte Tage für alle Fans des TSV 1860 München. Ich weiß, davon gibt es hier bei uns im Oberland echt viele. Das Hickhack um Investor Hasan Ismaik, die Anfeindungen gegen ihn über die letzten Jahre und jetzt die Wege scheinen sich endgültig zu trennen. Seit Mittwoch steht ja fest, es gibt keine Lizenz für Liga 3, der Geldhahn ist zu und auch die Teilnahme an der Regionalliga, also im Amateurbereich, ist noch nicht gesichert, denn es fehlt weiterhin Geld. Mindestens 1 Million Euro wird nötig sein, damit die Löwen überhaupt an den Start gehen können. Es droht also der absolute Super-GAU, denn auch Hauptsponsor die Bayerische ist jetzt raus. Am Mittwochabend noch machte die Versicherung von ihrem Sonderkündigungsrecht Gebrauch, hat das Sponsoring nach 10 Jahren beendet und insgesamt Investitionen von mehr als 15 Millionen Euro droht also jetzt die Insolvenz für die Löwen. Chaos-Tage in Giesing leider.
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1: Ich bin Moritz Einzel. Guten Morgen. Wochenlang hatte der als Timmy bekannte Buckelwal vor der dänischen Insel Anholt gelegen. Nun ist er gestern am Strand obduziert worden. Eine klare Todesursache konnte das Expertenteam zunächst nicht feststellen. Klar ist aber, dass das Tier, wie bereits vermutet, ein Weibchen ist. Mehr von Sigrid Harms.
2: Zu Beginn schnitten die Walexperten noch mit langen Messern gezielt durch die dicke Fettschicht, die den Wal zusammenhielt. Dadurch konnten die Fäulnisgase entweichen, die sich in seinem Inneren gebildet hatten. Am Ende musste ein Bagger ran, um das tonnenschwere Tier zu öffnen. Die Organe und Eingeweide des Buckelwals sollen genau untersucht werden. Die Experten wollen herausfinden, woran Timmy gestorben ist. Eine seltene Gelegenheit für die Wissenschaftler, denn Buckelwale sind schwer in ihrem natürlichen Lebensraum zu erforschen.
1: Bei der Bundeswehr gibt es offenbar einen erheblichen Reparaturstau. Laut Recherchen von ARD und Süddeutscher Zeitung zeigt ein interner Bericht des wichtigsten Reparaturdienstleisters der Truppe, dass an vielen Stellen Ersatzteile fehlen. Im Mai soll etwa nur die Hälfte des Bestands beim Schützenpanzer Marder, dem Radpanzer Boxer oder der Panzerhaubitze 2000 einsatzfähig gewesen sein.
3: Dankeschön. Na, da fragt man sich doch, wo das Sondervermögen für die Bundeswehr hin ist, die ganze Kohle. So, schauen wir aufs Wetter heute. Insgesamt Sonne und dichte Wolken im Wechsel. Vor allem jetzt am Anfang des Freitags noch ziemlich nass. Höchstwerte heute um die 20 Grad. Aktuell 12 hier bei uns in Murnau, direkt mitten in der Fußgängerzone. Und der 3-Tage-Trend, morgen am Samstag. Viele Wolken, nur gelegentlich Sonne. Nachmittags und abends immer wieder nass. Höchstwerte 24 Grad. Sonntag eigentlich ganz genauso und 23 Grad. Und auch am Montag ändert sich eigentlich wenig. Vielleicht wird es ein bisschen wärmer und generell freundlicher.
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3: Gleich 5:35, alles ruhig, gute Fahrt, Dauerbaustellen wie immer online, radiooberland.de. Blitzeranhänger, 2 Stück, Ettal-Ortsdurchfahrt Richtung Oberau und Griesen in der Ortsdurchfahrt, das war's. Und wer den ersten frischen meldet, der gewinnt. Einfach durchrufen oder WhatsAppen, danke euch.
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3: Ich bin Simon Fritzenschaft. Servus, guten Morgen. Es ist Freitag, es ist immer noch Pfingstferien. Es ist Brückentag. Starten wir rein mit Phil Collins. Another day in paradise.

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0: Das ist Radio Oberland an diesen Brücken. Freitag, 5. Juni, kurz vor 6. Und der Deutsche Pflegerat hat die Pflegereformpläne von Gesundheitsministerin Wagen schwer kritisiert. Wohin genau sich die Kritik richtet, in welche Richtung das geht. Das und mehr hört ihr alles gleich in den Nachrichten um 6 aus dem Oberland, Bayern, Deutschland und der Welt.
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1: Mit Florian Künzler. Guten Morgen, und mit uns gibt's das Wichtigste aus dem Oberland immer zuerst. Ein internes Papier des CSU-Kreisverbands Bad Tölz-Wolfratshausen sorgte derzeit für Diskussionen. Zuletzt hieß es, die Parteibasis äußere darin Unzufriedenheit auch mit Parteichef Markus Söder. CSU-Kreischef Thomas Holz stellt gegenüber Radio Oberland jetzt klar, das Papier sei weder beschlossen noch verschickt worden.
2: Der Kreisverband hat keinen Brief an den Parteivorsitzenden geschickt. Bei dem jetzt in Rede stehenden Papier, das in den Medien geistert, handelt es sich lediglich um eine interne Stoffsammlung bzw. um eine Arbeitsgrundlage für eine weitere Diskussion innerhalb vom Kreisvorstand.
1: Dass das Papier schwere Vorwürfe gegen den Parteichef enthalte, sei falsch. Ob Söders umstrittene Analyse nach der Kommunalwahl Auslöser der Diskussion war, sagte Holz nicht. Der Blick auf Bayern, Deutschland und die Welt. Der Deutsche Pflegerat hat die Pflegereformpläne von Gesundheitsministerin Wagen kritisiert. Das sei ein reines Sparprogramm zulasten von Pflegebedürftigen und Angehörigen. Pflegeratspräsidentin Vogler sagte dem Redaktionsnetzwerk Deutschland, besonders problematisch sei die geplante Absenkung der Rentenversicherungsbeiträge für pflegende Angehörige. 6 Stunden lang ist der tote Buckelwal Timmy am Strand der dänischen Insel Anholt obduziert worden, vor den Augen zahlreicher Schaulustiger. Eine klare Todesursache konnten Tierärzte und Experten aber nicht ausmachen. Im Magen wurden keine Fischernetze entdeckt und es gab auch keine Hinweise auf Verletzungen. Fest steht aber definitiv, trotz männlichem Namen, bei Timmy handelt es sich um ein Weibchen. Und nur noch 2 Siege trennen unsere deutsche Tennis-Nummer 1 Alexander Zverev von seinem ersten Grand-Slam-Titel überhaupt. Heute muss er im Halbfinale von Paris gegen den Tschechen Menschik ran. Los geht's gegen 2:30 am Nachmittag. Das war alles Wichtige aus der Heimat, Bayern, Deutschland und der Welt um 6:15.
3: Danke dir, Flo. Schau mal wieder aufs Wetter. Sonne und dichte Wolken heute generell im Wechsel. Vor allem jetzt zum Anfang des Freitags. Noch ziemlich nass. Die Höchstwerte heute rauf bis an die 20 Grad. Der 3-Tage-Trend. Morgen am Samstag viele Wolken. Gelegentlich Sonne. Nachmittags und abends dann zwischendrin nass. 24 Grad. Sonntag ganz ähnlich. Und Montag, ja, auch am Montag ändert sich, so wie es jetzt ausschaut, im Moment noch wenig. Es wird aber ein bisschen wärmer. Und vielleicht, ja, wir geben die Hoffnung nicht auf, ein bisschen freundlicher.
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3: 6:03, alles ruhig, gute Fahrt. Achtung, Blitzeranhänger nach wie vor 2 Stück. Ertal Ortsdurchfahrt Richtung Oberau und Griesen in der Ortsdurchfahrt. Das wär's schon gewesen. Habt ihr mehr? Gerne durchrufen oder WhatsAppen. Unsere Studionummer findet ihr wie immer online. radiooberland.de.
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3: Ich bin Simon Fritzenschaft. Servus, guten Morgen. Pfingstferien Endspurt. Heute ist Freitag, der 5. Juni. Und es ist ja auch noch Brückentag. Hätte ich ja fast vergessen, klar. Alle, die jetzt schon in der Arbeit sind oder heute noch in die Arbeit müssen, so wie ich, wir stehen das gemeinsam durch.

0: Freitagmorgen, der 5. Juni, hier ist Radio Oberland. Wunderschönen guten Morgen und aktuell ist es ja immer mal wieder nass bei uns im Oberland. Auch heute start mal regnerisch rein und viele von uns kennen das sicher auch. Gerade dann, wenn es so richtig schüttet, liegt der Regen schon zu Hause. Und was machen viele dann? Das beobachten wir auch hier immer wieder direkt in der Murnauer Fußgängerzone vor unserem Sender. Sie spurten los. Instinktiv wird losgerannt, um dem Regen zu entkommen. Aber die spannende Frage, macht das eigentlich wirklich Sinn? Tatsächlich ja. In den meisten Fällen werdet ihr weniger nass, wenn ihr schnell durch den Regen rennt. Denn so seid ihr, ganz einfach gesagt, schneller im Trockenen. Aber es gibt so ein paar Dinge, die dabei auch eine Rolle spielen. Wenn der Regen direkt von oben kommt, vor allem den Kopf und die Schultern trifft, ja, dann werden logischerweise auch die nass. Da hilft schnelles Rennen auf jeden Fall. Aber was passiert jetzt eigentlich, wenn ein bisschen Wind geht? Also bei Seiten- oder Frontregen, auch das haben wir ja hier bei uns im Oberland. Da bleibt die Regenmenge, die euch trifft, gleich. Da ist es auch egal, wie schnell ihr lauft. Da könnt ihr ganz entspannt bleiben, nass seid ihr sowieso. Und jetzt kommt's, falls ihr das noch nicht geahnt habt, große und breit gebaute Menschen bekommen mehr ab als schmale.
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0: Ja, da bin ich mit meinen 1,75 ja irgendwie fein raus. Ich bleib quasi auch bei Regen trocken. Also vergleichsweise. Ich biete ja nicht so viel Fläche.

0: Das ist Bryan Adams, gleich 20 nach 6 an diesem Freitagmorgen. 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

0: Das ist Tina Turner, We Don't Need Another Hero. Kurz vor 7:30 und die A95 bleibt bei Regen leider ein Unfall-Hotspot. Die Polizei hat jetzt mitgeteilt, dass es die Tage, wenn es geregnet hat und stark geregnet hat, vor allem immer mal wieder binnen weniger Minuten teilweise mehrfach gekracht hat. Das und mehr gibt's gleich in den Radio Oberland Nachrichten, immer schön langsam. Von und mit dem Kollegen Flo Künstler um 6:30.
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1: Um 6.30 Uhr mit Florian Künstler. Guten Morgen. Ein internes Schreiben des CSU-Kreisverbands Bad Salzwangen-Vorpommern sorgt derzeit für Schlagzeilen. Zuletzt war von Kritik aus der Parteibasis die Rede, auch an Parteichef Markus Söder. CSU-Kreischef Thomas Holz stellt im Radio Oberland-Interview klar, es habe sich lediglich um ein Diskussionspapier gehandelt, das nie verschickt worden sei.
2: Dieses Papier hat eigentlich ausschließlich internen Beratungszwecken gedient. Es steht bis heute nicht fest, in welcher Form und ob überhaupt das Schreiben verschickt werden sollte. Zumal der Parteivorsitzende Markus Söder bereits zugesagt hat, für persönliches Gespräch in den Kreisvorstand zu kommen.
1: Ob das Schreiben die Verärgerung im Kreisverband nach den Kommunalwahlen widerspiegelt, sagte Holz nicht. Der vergangene Winter war im Alpenraum erneut deutlich zu mild, zu trocken und schneearm. Das zeigt eine Klimaauswertung des Deutschen Wetterdienstes. Von November bis April lag die Temperatur im Schnitt 1,1 Grad über dem langjährigen Durchschnitt. Am Alpennordrand war es der zweittrockenste Winter seit 1991. Besonders von Dezember bis Anfang Februar fehlten ergiebige Niederschläge fast vollständig. Auffällig waren außerdem häufige Inversionswetterlagen mit Nebel in den Tälern und Sonne auf den Bergen. Die A95 bleibt bei starkem Regen ein Unfall-Hotspot. Wie die Polizei mitteilt, hat es am Mittwochnachmittag innerhalb weniger Minuten 3 Unfälle gegeben. Ursache war immer Aquaplaning. Verletzt wurde niemand, der Schaden liegt bei mehr als 10.000 Euro. Auch auf der A96 war es in dieser Woche bereits zu mehreren schweren Nässeunfällen gekommen. Weil es heute weiter regnet, appelliert die Polizei erneut, Fuß vom Gas und Geschwindigkeit an die Witterung anpassen. Der erste Schritt ist gemacht, heute soll der zweite folgen. In der Fußballrelegation zur Bezirksliga reist der Lenggrieser SC mit einem 2:0 aus dem Hinspiel zum SC Unterpfaffenhofen. Setzt sich der LSC durch, steht er in der finalen Relegationsrunde, die kommende Woche über den Aufstieg entscheidet. Im Kampf um den Klassenerhalt in der Kreisliga-Zugspitze muss Murnaus Reserve heute Abend gegen Antorf einen 5:1-Sieg aus dem Hinspiel verteidigen. Der TSV Burgenbernbeuren braucht gegen Ottofing dagegen ein kleines Wunder, sonst geht's runter in die Kreisklasse. Das waren die Oberland-Nachrichten. 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
3: Danke dir, Flo. Du hast ja gerade schon ein bisschen was vom Wetter erzählt. Machen wir jetzt noch ausführlicher. Heute generell Sonne und dichte Wolken im Wechsel. Vor allem zum Start in den Tag noch richtig nass. Die Höchstwerte heute rauf auf 20 Grad. Aktuell sind wir bei 13 in Schongau in der Altstadt. Der 3-Tage-Trend für unser Oberland. Morgen am Samstag viele Wolken, nur gelegentlich Sonne. Nachmittags und abends zwischendrin immer mal wieder nass. Bei Höchstwerten um die 24 Grad. Sonntag ganz ähnlich und 23 Grad. Und auch am Montag ändert sich wenig. Es wird vielleicht ein bisschen wärmer und vielleicht auch generell freundlicher.
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3: Um 6.33 Uhr, 6:33, 6:37. Soweit noch alles ruhig. Gute Fahrt, Dauerbaustellen, egal ob Straße oder Schiene, gibt's bei uns online. Radiooberland.de.
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3: Achtung, frischer Blitzer Murnau am Untermarkt und zwar Höhe des Cafés. Und dann haben wir noch die beiden Blitzeranhänger Ettal Ortsdurchfahrt und Griesen Ortsdurchfahrt. Das wäre es gewesen. Updates natürlich immer gerne. Einfach anrufen oder WhatsAppen. Dankeschön.
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3: Ich bin Simon Fritzenschaft. Servus, grüße euch, freue mich, dass ihr da seid. Morgen ist ja Tag der Organspende. Bei uns in Deutschland heißes Diskussionsthema. Richtig wichtiges Thema. Und natürlich sprechen auch wir drüber, ist ja klar. Gleich nach Sting und Chicago. Da lernt ihr mal jemanden kennen, der schon jahrelang mit einer Spenderniere lebt und seine bzw. ihre Erfahrungen mit uns teilt.

0: wunderschönen guten Morgen an diesem Freitag. Es ist 20 vor 7, hier ist Radio Oberland. Und wir sagen euch ja immer alles, was wichtig ist und was wichtig wird. Und deswegen schauen wir heute schon mal auf morgen. Da ist Tag der Organspende. Der ist in Deutschland immer am ersten Samstag im Juni. Organspende, wichtiges Thema. Bei uns wird immer noch zu selten gespendet. Tausende Menschen warten auf Spenderorgane. Und eine, die Glück hatte, das ist die Anne-Christine aus Rieksee. Sie brauchte vor mehr als 30 Jahren schon eine Spenderniere.
1: Also ich war 22 Jahre alt und hatte auf einmal geschwollene Beine und Rückenschmerzen. Hatte keine Ahnung, was das sein könnte und habe Gott sei Dank einen sehr guten Hausarzt gehabt, der ziemlich schnell erkannt hat, dass das wohl ein Nierenproblem sein könnte und hat mich zum Fachmann geschickt und dann ging es ziemlich schnell. War ich innerhalb von 2 Jahren Dialysepatientin und dann habe ich mich auf die Warteliste setzen lassen.
0: Und das war auch bitter notwendig, denn mit Medikamenten und Dialyse war ihr leider nicht dauerhaft zu helfen. Dann gab es eine passende Spenderniere und mit der lebt die Anne-Christine jetzt schon Jahrzehnte. Und sie sagt, wenn es in Deutschland mehr Spenderorgane und Organspender gäbe, dann wären die Probleme viel leichter zu lösen. Scheitert aber noch daran, dass wir hier aktiv zustimmen müssen, Organspender zu sein. Einen Ausweis hat deswegen längst nicht jeder. Österreich macht das schon besser. Da bist du automatisch Organspender, außer du sagst aktiv, nein, das möchte ich nicht.
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0: Und wir hier in Deutschland diskutieren immer noch und diskutieren und diskutieren. Das hier sind die Kings of Leon, Use Somebody. Guten Morgen nochmal.

0: Radio Oberland an diesem Brückenfreitagmorgen und der TSV 1860 München. Die Löwen trennen sich von ihrem langjährigen Investor Hasan Ismaik. Das hat das Präsidium am Abend fix gemacht. Das Löwenbeben und vieles mehr gibt's gleich in den Nachrichten um 7 aus dem Oberland, Bayern, Deutschland und der Welt.
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3: Mit Florian Künzler. Guten Morgen und mit uns gibt's das Wichtigste aus dem Oberland immer zuerst. Der CSU-Kreisverband Bad Salzburg-Wolfratshausen wehrt sich gegen den Eindruck, es gebe ein offizielles Protestschreiben an Parteichef Markus Söder. Hintergrund ist ein internes Papier, über das zuletzt diskutiert wurde. CSU-Kreischef Thomas Holz stellt gegenüber Radio Oberland klar, das Papier sei weder beschlossen noch verschickt worden. Es handle sich lediglich um eine interne Stoffsammlung für weitere Beratungen im Kreisvorstand. Auch schwere Vorwürfe gegen Söder enthalte das Papier nicht. Ob Söders umstrittene Analyse nach der Kommunalwahl Auslöser der Diskussion war, sagte Holz nicht. Der Blick auf Bayern, Deutschland und die Welt. Die Pläne, um die Kassen der Pflegeversicherung wieder zu füllen, stoßen weiter auf Kritik. Der grünen Gesundheitsexperte Janosch Stamen sagte der deutschen Presseagentur, der größte Sparposten bestehe ausgerechnet darin, den Zugang zu Pflegeleistungen einzuschränken. Kollegin Claudia Wächter berichtet.
4: Für den grünen Politiker steht fest, vor allem Pflegebedürftige und deren Angehörige werden belastet und auf Kommunen kämen höhere Kosten zu. Der Deutsche Städtetag hat gegen die Reformpläne bereits protestiert, genauso wie Pflegeverbände. Hintergrund: in der Pflege fehlen Milliarden, deshalb plant die Bundesgesundheitsministerin nun unter anderem Einschränkungen für Heimbewohner und deren Familien sowie höhere Beiträge für Kinderlose.
3: Die Zahl der Organspender in Bayern hat etwas zugenommen. In den ersten 5 Monaten des Jahres haben bisher 67 Menschen nach ihrem Tod ihre Organe gespendet. Das waren immerhin 6 mehr als noch im Jahr zuvor, so das Bayerische Gesundheitsministerium. Aber das reicht noch nicht. Über 1000 Menschen warten im Freistaat momentan auf ein lebenswichtiges Spenderorgan. Der TSV 1860 München trennt sich von seinem langjährigen Investor Hassan Ismaik. Das hat das Präsidium am Abend beschlossen. Der Grund: Ismaiks Rückzug aus Darlehensverpflichtungen, die die 60er zum Abstieg in die Regionalliga gezwungen hat. Der jordanische Geschäftsmann hat in den vergangenen 15 Jahren etwa 80 Millionen Euro bei den Löwen versenkt. Das war alles Wichtige aus der Heimat Bayern, Deutschland und der Welt um kurz nach 7.
5: Dankeschön, Kollege Künzler. Schauen wir wieder aufs Wetter. Heute generell Sonne und dichte Wolken im Wechsel, vor allem zum Start in den Tag. Also quasi jetzt noch verbreitet nass, die Höchstwerte heute. Ja, 20 Grad. Der 3-Tage-Trend, morgen am Samstag viele Wolken, nur gelegentlich Sonne. Nachmittags und abends zwischendrin immer mal wieder nass und Höchstwerte 24 Grad. Sonntag ganz ähnlich und Montag, ja auch am Montag ändert sich wenig, so wie es jetzt ausschaut. Es könnte aber ein bisschen wärmer und vielleicht generell freundlicher werden.
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5: 7:03, alles ruhig, gute Fahrt. Achtung, Blitzer am Untermarkt in Murnau. Ettal Ortsdurchfahrt Richtung Oberau und Griesen in der Ortsdurchfahrt. Das war's. Habt ihr mehr? Gerne durchrufen oder WhatsAppen. Dankeschön.
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5: Ich bin Simon Fritzenschaft. Servus, guten Morgen. Heute ist Brückentag. Genießt ihn, soweit ihr könnt. Wir tun unser Bestes, dass es entspannt wird mit guter Musik aus dem Radio. Die größten Songs aller Zeiten jetzt mit Joe Cocker und Jennifer Warnes.

0: Zum Mauerfall und zur deutschen Wiedervereinigung kann man nicht oft genug erzählen. Die Scorpions, Wind of Change. Gleich 7:15. Und seit letztem Jahr gehören ja die Schlösser von König Ludwig II. Zum UNESCO-Weltkulturerbe. Und am Sonntag wird deswegen im Schloss und im Park Linderhof der Welterbetag mit einem ganz besonderen Programm gefeiert. Los geht's 3:30 nachmittags mit 2 Parkführungen, wo ihr alles zu den Besonderheiten des Schlossparks erfahrt, wenn ihr wollt. Und danach gibt's einen ganz besonderen Einblick in das Schloss und die Venusgrotte. Alexander Lahr, das ist der Vorstand der Schloss- und Gartenverwaltung Linderhof.
1: Nach dem normalen Führungsbetrieb um 18 Uhr machen wir das Schloss und die Grotte auf für einen freien Durchgang. Also man muss schon Eintrittskarten kaufen, aber dann kann man ohne eine Führung einfach mal durch Lust wandeln, sage ich mal. Das ist ja im Schloss immer sehr stressig. Man kommt nach Linderhof und hat alle 5 Minuten 30 Leute, die durchs Schloss durchgeschoben werden, auf gut Deutsch gesagt. Und am Abend kann man jetzt einfach mal frei dann durchwandeln, kann sich den Raum in Ruhe anschauen und hat halt nicht so den Zeitdruck, dass die nächste Führung schon wieder hinten nachkommt.
0: Na, das klingt doch ganz angenehm. Ihr könnt in eurem ganz eigenen persönlichen Tempo erkunden. Außerdem wird in der Venusgrotte das ganze Licht eingeschaltet. Normal leuchtet sie ja in Rot und Blau, eher so ein bisschen schummrig das Ganze.
1: Und dann sieht man mal die Grotte in der ganzen Dimension. Und dann sind 2 Top-Restauratorinnen aus München vom Restaurierungszentrum anwesend. Die halten dann kleine Vorträge zu der Restaurierungsmaßnahme. Und die kann man dann eben auch fragen. Wenn irgendwelche Fragen sind zu der Restaurierung, sei es jetzt zu dieser Drahtputzschale oder zum Muschelkahn oder zum Kristallthron, dann stehen hier 2 versierte Restauratorinnen für Fragen zur Verfügung.
0: Ach, sehr coole Idee. Das sind Einblicke, die man normalerweise so nicht kriegt.
1: Das Schönste ist eigentlich die Gesamtanlage. Also wir haben manche Touristen, die nur das Schloss anschauen und wieder fahren. Und das Schönste ist eigentlich der ganze Park. Man sollte sich schon die Zeit nehmen, in dem Park auch mal zu wandeln und den einfach zu genießen, die Natur hier eingebettet in die schöne Alpenlandschaft.
0: Mehr zum Thema, die schönsten Parks bei uns im Oberland, findet ihr übrigens unter zeitfürsoberland.de. Hier gibt's Videos, Podcasts und einen Artikel zu den Parks in der Region.
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0: Es sind ja leider harte Tage für alle Fans des TSV 1860 München. Ich weiß, davon gibt's vor allem bei uns hier im Oberland so ein paar. Das Hickhack um Investor Hasan Ismaik, die Anfeindungen gegen ihn in den letzten Jahren. Die Wege scheinen sich jetzt endgültig zu trennen, beziehungsweise ist es seit gestern Abend beschlossene Sache. Und seit Mittwoch steht ja auch fest, es gibt keine Lizenz für Liga 3. Der Geldhahn ist zu. Und auch die Teilnahme an der Regionalliga, also im Amateurbereich. Noch alles andere als sicher, denn es fehlt weiterhin Geld. Mindestens 1 Million Euro ist nötig, damit die Löwen überhaupt an den Start gehen können. Und auch der Hauptsponsor, das ist die nächste Katastrophe, die Bayerische, ist jetzt raus. Schauen wir mal, wo es hingeht mit den Löwen.
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0: freundlicher.
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0: Gleich 7:45, alles frei, gute Fahrt, Dauerbaustellen online, radiooberland.de.
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0: Achtung in Murnau am Untermarkt, Ettal-Ortsdurchfahrt Richtung Oberau und Griesen in der Ortsdurchfahrt. Das war's. Habt ihr mehr? Gerne durchrufen oder WhatsAppen. Danke euch. 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Ich bin Simon Fritzenschaft. Servus, guten Morgen an diesem Brückenfreitag mit Foreigner. That was yesterday.

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1: Es ist Innenstadtfreitag heute. Schlendern, shoppen, Kaffee trinken in echten Läden mit echten Menschen statt nur immer online. Die Gemeinden im Oberland zeigen, was sie zu bieten haben. Ihr braucht noch was fürs Wochenende? Kein Problem. Am Sonntag ist Schausonntag und zwar im Holzland Schweizer Peiting. Von 13 bis 17 Uhr erwartet euch eine große Ausstellung für den Wohnbereich. Fußböden, Türen und vieles mehr. Und mit groß meine ich wirklich groß. Einfach vorbeikommen und inspirieren lassen. Und am 20.06. heißt es Weilheim Rockt. Und zwar Open Air. Festival Feeling am Volksfestplatz. Wer steht da alles auf der Bühne? Bands von hier und richtig gut. Die kennt ihr vielleicht schon von Radio Oberland Rocks, unter anderem Sweeping Death, Artifacts, Puke oder Irie Fumbly. 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

Das ist natürlich Michael Jackson. 7:07 Freitagmorgen, 6 Stunden lang ist der Trute Buckelwal Timmy am Strand der dänischen Insel Anholt jetzt obduziert worden und dabei ist rausgekommen, Timmy ist gar kein Timmy. Das alles und vieles mehr. Gleich in den Nachrichten um 8 aus dem Oberland Bayern, Deutschland und der Welt.

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2: Mit Florian Künstler, guten Morgen, und mit uns gibt's das Wichtigste aus dem Oberland immer zuerst. Ein internes Schreiben des CSU-Kreisverbands Bad Holzwolfershausen sorgt derzeit für Schlagzeilen. Zuletzt war von Kritik aus der Parteibasis die Rede, auch an Parteichef Markus Söder. CSU-Kreischef Thomas Holz stellt im Radio Oberland-Interview jetzt klar, es habe sich lediglich um ein Diskussionspapier gehandelt, das nie verschickt worden sei.
3: Dieses Papier hat eigentlich ausschließlich internen Beratungszwecken gedient. Es steht bis heute nicht fest, in welcher Form und ob überhaupt das Schreiben verschickt werden sollte. Zumal der Parteivorsitzende Markus Söder bereits zugesagt hat, für persönliches Gespräch in den Kreisvorstand zu kommen.
2: Ob das Schreiben die Verärgerung im Kreisverband nach den Kommunalwahlen widerspiegelt, sagte Holz nicht. Der Blick auf Bayern, Deutschland und die Welt. Der Deutsche Pflegerat hat die Pflegereformpläne von Gesundheitsministerin Wagen kritisiert. Das sei ein reines Sparprogramm zulasten von Pflegebedürftigen und Angehörigen. Pflegeratspräsidentin Vogler sagte dem Redaktionsnetzwerk Deutschland, besonders problematisch sei die geplante Absenkung der Rentenversicherungsbeiträge für pflegende Angehörige. 6 Stunden lang ist der tote Buckelwal Timmy am Strand der dänischen Insel Anholt obduziert worden, vor den Augen zahlreicher Schaulustiger. Eine klare Todesursache konnten Tierärzte und Experten aber nicht ausmachen. Im Magen wurden keine Fischernetze entdeckt und es gab auch keine Hinweise auf Verletzungen. Fest steht aber definitiv, trotz männlichem Namen, bei Timmy handelt es sich um ein Weibchen. Nur noch 2 Siege trennen unsere deutsche Tennis-Nummer 1 Alexander Zverev von seinem ersten Grand-Slam-Titel überhaupt. Heute muss er im Halbfinale von Paris gegen den Tschechen Menšek ran. Los geht's gegen 14:30 am Nachmittag. Das war alles Wichtige aus der Heimat Bayern, Deutschland und der Welt um 7:45.
4: Dankeschön, Kollege Künstler. Soweit die Nachrichten. Ab zum Wetter. Heute insgesamt Sonne und dichte Wolken im Wechsel. Vor allem jetzt immer noch zum Start in diesen Brückenfreitag. Verbreitet nass. Höchstwerte heute, ja, 20 Grad mehr nicht. Aktuell haben wir 13, zum Beispiel in Weilheim direkt am Rathaus, also Stadtmitte. Und der 3-Tage-Trend morgen am Samstag. Viele Wolken, gelegentlich Sonne nachmittags und abends, zwischendrin immer mal wieder nass. Bei 24 Grad Sonntag ganz ähnlich und auch am Montag ändert sich wenig. Es könnte aber ein bisschen wärmer und generell freundlicher ausschauen.
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4: 7:58, alles ruhig, gute Fahrt. Dauerbaustellen findet ihr online, en Detail, unter radiooberland.de. Fototermine immer noch, Murnau am Untermarkt. Ettal Ortsdurchfahrt Richtung Oberau und Griesen in der Ortsdurchfahrt. Das war's von mir. Habt ihr mehr? Gerne durchrufen oder WhatsAppen. Dankeschön. Radio. Ich bin Simon Fritzenschaft. Servus, guten Morgen. Und den hier finde ich richtig gut. Teile ich mit euch. Heart, These Dreams. Radio Oberland, die größten Songs aller Zeiten. Auch an diesem Brückenfreitag um 7:45.

0: Es ist Freitagmorgen, gleich 7:45. Auch heute geht's wieder vom Wettertechnischen her gesehen nicht ganz so gut los. Und generell ist ja aktuell das Wetter bei uns im Oberland unbeständig, nennen wir es mal so. Es kommt immer wieder Regen runter. Es gewittert auch nasse Schuhe, nasse Regenschirm. Tja, da ist die Frage, wie bekommt man das schnell und am besten wieder trocken? Und da haben wir uns natürlich für euch schlau gemacht. Zeitungspapier oder Reis kann da helfen. Einfach den Schuh mit Zeitung ausstopfen oder eine Socke mit ungekochtem Reis reinlegen. Alternativ geht auch Katzenstreu, dann über Nacht stehen lassen, so wird die Feuchtigkeit aufgesaugt und die Schuhe wieder trocken. Und wohin mit dem nassen Regenschirm? Viele stellen ihn ja aufgespannt zum Trocknen auf den Boden, habe ich auch immer so gemacht. Ist aber eigentlich gar nicht so gut, das Material wird nämlich unnötig gedehnt, der Schirm verzieht sich mit der Zeit und geht einfach schneller kaputt. Am besten spannt ihr den Schirm nur halb auf, nicht zusammenbinden, dann aufhängen und kopfüber trocknen lassen.
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0: Bryan Adams, Sting und Rod Stewart, Filmsoundtrack, Musketiere. Radio Oberland von diesem Freitag ist der 5. Juni und das heißt, Freunde, der Countdown läuft, jetzt wird's langsam ernst. Rund um die kommende Fußball-WM 2026, Kanada, USA, Mexiko, wer wird Weltmeister? Die Deutschen vielleicht, die Brasilianer oder doch wer ganz anders? Ihr habt da so ein Bauchgefühl? Ja, ihr seid Fußballexperten, weiß ich doch. Und da haben wir doch was für euch uns einfallen lassen. Schaut mal online rein bei uns auf der Homepage.
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1: Um 8.30 Uhr mit Florian Künzler. Guten Morgen. Der CSU-Kreisverband Bad Tölz-Wolfratshausen wehrt sich gegen den Eindruck, es gäbe ein offizielles Protestschreiben an Parteichef Markus Söder. Hintergrund ist ein internes Papier, über das zuletzt diskutiert wurde. CSU-Kreischef Thomas Holz stellt gegenüber Radio Oberland klar, das Papier sei weder beschlossen noch verschickt worden. Es handle sich lediglich um eine

0: interne Stoffsammlung für weitere Beratungen im Kreisvorstand. Auch schwere Vorwürfe gegen Söder enthalte das Papier nicht. Ob Söders umstrittene Analyse nach der Kommunalwahl Auslöser der Diskussion war, sagte Holz nicht. Tödlicher Streit in einer Asylbewerberunterkunft in Herrsching. Wie die Polizei heute mitteilt, soll ein 26-Jähriger am Mittwoch einen 40-Jährigen mit einem Messer angegriffen haben. Der Mann starb später im Krankenhaus an seinen schweren Verletzungen. Der Tatverdächtige sitzt in Untersuchungshaft. Die Hintergründe der Tat sind noch unklar. Die Kripo Fürstenfeldbruck und die Staatsanwaltschaft München II ermitteln. Die A95 bleibt bei starkem Regen ein Unfall-Hotspot. Wie die Polizei jetzt mitteilt, hat es am Mittwochnachmittag innerhalb weniger Minuten 3 Unfälle gegeben. Ursache war jeweils Aquaplaning. Verletzt wurde niemand, der Sachschaden liegt bei mehr als 10.000 Euro. Auch auf der A96 war es in dieser Woche bereits zu mehreren schweren Nässeunfällen gekommen. Weil es heute weiter regnet, appelliert die Polizei erneut, Fuß vom Gas und Geschwindigkeit an die Witterung anpassen. Der erste Schritt ist gemacht, heute soll der zweite folgen. In der Fußballrelegation zur Bezirksliga reist der Lenggrieser SC mit einem 2:0 aus dem Hinspiel zum SC Unterpfaffenhofen. Setzt sich der LSC durch, steht er in der finalen Relegationsrunde, die kommende Woche über den Aufstieg entscheidet. Im Kampf um den Klassenerhalt in der Kreisliga-Zugspitze muss Murnaus Reserve heute Abend gegen Andorf einen 5:1-Sieg aus dem Hinspiel verteidigen. Der TSV Bogenbeuren braucht gegen Otterfing dagegen ein kleines Wunder, sonst geht's runter in die Kreisklasse. Das waren die Oberland-Nachrichten. 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
1: Dankeschön, Kollege Flo Künstler. Schauen wir wieder aufs Wetter insgesamt. Heute Sonne und Wolken im Wechsel. Jetzt aktuell noch verbreitet nass. Es kann immer mal wieder regnen. Die Höchstwerte klettern heute rauf auf um die 20 Grad. Der 3-Tage-Trend fürs Oberland. Morgen am Samstag viele Wolken, gelegentlich Sonne, nachmittags und abends dann zwischendurch nass. Bei bis 24 Grad, Sonntag ganz ähnlich um 23 Grad, Montag, ja auch da ändert sich wenig. Es wird vielleicht ein bisschen wärmer und vielleicht auch generell freundlicher.
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1: 9:03, guten Morgen auf die Straßen, alles ruhig, gute Fahrt. Dauerbaustellen gibt's welche, 2 Stück und eine von der Schiene. Bahnstrecke Starnberg-München immer noch gesperrt wegen Bauarbeiten. Dann der B2-Tunnel Murnau, Dauerbaustelle und Garmisch-Partenkirchen immer noch. Der Kreuzungsbereich St. Martin und Alpspitzstraße. Könnt ihr alles ganz entspannt nachlesen, bevor ihr ins Auto steigt. Bei uns online radiooberland.de.
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1: Achtung, Blitzer immer noch Murnau am Untermarkt, Ettal Ortsdurchfahrt Richtung Oberau und Griesen in der Ortsdurchfahrt. Sind wenige, habt ihr mehr? Gerne durchrufen oder WhatsAppen. Dankeschön. Radio Oberland. Ich bin Simon Fritzenschaft. Servus, guten Morgen. Morgen ist der Tag der Organspende. Reden wir heute schon drüber, weil das eben so wichtig ist. Gleich lernt ihr die Anne-Christine kennen. Sie ist aus Rieksee, lebt mit einem Spenderorgan und das schon richtig lange. Was sie zu sagen hat, verrate ich euch natürlich nach Ugly Kid Joe und Mike and the Mechanics. Das ist The Living Years.

0: Freitagmorgen, 20 vor 9 durch, Radio Oberland hier und wir sagen euch ja immer alles, was wichtig ist und was wichtig wird. Und genau deswegen schauen wir heute schon mal auf morgen, da ist nämlich Tag der Organspende. Der ist in Deutschland immer am ersten Samstag im Juni. Organspende, ein wichtiges, ein lebensbeeinflussendes Thema, möchte ich sagen. Bei uns wird immer noch zu selten gespendet. Tausende Menschen warten auf Organe. Liegt an der in Deutschland Kernfrage, wer ist überhaupt Organspender? Und damit an der immer noch nicht abgeschlossenen Diskussion, was besser ist. Zustimmungs- oder Widerspruchslösung, sagt Anne-Christine aus Rieksee.
1: Also wir haben die Zustimmungslösung. Widerspruchslösung würde heißen, wie in Österreich, du musst aktiv widersprechen, wenn du es nicht möchtest. Das heißt, wir müssen zustimmen, aber im Grunde musst du immer jemanden fragen, wenn da ein Toter ist, muss gefragt werden oder hat der ein Dokument, du darfst nicht einfach, Widerspruchslösung würde heißen, du darfst einfach die Organe verwenden, sofern derjenige nicht widersprochen hat. Das haben wir nicht. Das wäre super, da hätten wir keinen Organmangel.
0: Sie brauchte vor mehr als 30 Jahren mal eine Spenderniere und hat diese Gott sei Dank auch gekriegt. Weiß also, von was sie spricht. Österreich setzt, wie gehört, schon auf die Widerspruchslösung. Da gibt es deswegen auch mehr als genug Spenderorgane. So viele, dass die teilweise ins Ausland abgeben können. Ein Fakt, der nicht nur die Anne-Christine frustriert.
1: Andere Länder haben es vorgemacht. Es ist ja nicht so, dass wir Vorreiter sind, sondern Spanien hat es, Österreich hat es, viele andere Länder. Und da ist es einfach ganz normal. Da wächst du so auf. Wenn du deinen Personalausweis holst, dann wirst du gefragt und sagst ja oder nein.
0: Und hier in Deutschland diskutieren wir das immer noch und diskutieren und diskutieren. Auch ein Thema, auf das morgen am Tag der Organspende hingewiesen werden soll.
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1: Hier ist Radio Oberland, Freitagmorgen. Mittlerweile haben wir es schon 7:07 und Wohnen ist teuer und vor allem in ganz Bayern, damit auch bei uns im Oberland, sind die Preise unter anderem für die Miete in den letzten Jahren besonders stark gestiegen. Wo es ganz besonders brennt und vieles mehr, das verraten wir euch gleich in den Nachrichten um 9 aus dem Oberland, Bayern, Deutschland und der Welt mit dem Kollegen Flori Künzler.
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3: Mit Florian Künstler. Guten Morgen. Und mit uns gibt's das Wichtigste aus dem Oberland immer zuerst. Ein internes Papier des CSU-Kreisverbands Bad Tölz-Wolfratshausen sorgt derzeit für Diskussionen. Zuletzt hieß es, die Parteibasis äußere darin Unzufriedenheit, auch mit Parteichef Markus Söder. CSU-Kreischef Thomas Holz stellt gegenüber Radio Oberland jetzt klar, das Papier sei weder beschlossen noch verschickt worden.
4: Der Kreisverband hat keinen Brief an den Parteivorsitzenden geschickt. Bei dem jetzt in Rede stehenden Papier, das in den Medien geistert, handelt es sich lediglich um eine interne Stoffsammlung bzw. um eine Arbeitsgrundlage für eine weitere Diskussion innerhalb vom Kreisvorstand.
3: Dass das Papier schwere Vorwürfe gegen den Parteichef enthalte, sei falsch. Ob Söders umstrittene Analyse nach der Kommunalwahl Auslöser der Diskussion war, sagte Holz nicht. Der Blick auf Bayern, Deutschland und die Welt. Wohnen ist teuer und vor allem in Bayern sind die Preise, unter anderem für die Miete, in den letzten 10 Jahren besonders stark gestiegen. Im Schnitt sind die Neumieten laut Bundesregierung im Jahr um mehr als 4% gestiegen. Spitzenreiter bei den Preisen ist, wie erwartet, München. Bei Neuvermietungen sind die Preise am stärksten im Landkreis Bamberg gestiegen, um 25% in einem Jahr. Auf Platz 2 liegt der Kreis Unterallgäu, Platz 3 ist die Stadt Fürth. Die Zahl der Organspender in Bayern hat etwas zugenommen. In den ersten 5 Monaten dieses Jahres haben bisher 67 Menschen nach ihrem Tod ihre Organe gespendet. Das waren immerhin 6 mehr als noch im Jahr zuvor, so das Bayerische Gesundheitsministerium. Aber das reicht noch nicht. Über 1000 Menschen warten im Freistaat momentan auf ein lebenswichtiges Spenderorgan. Der TSV 1860 München trennt sich von seinem langjährigen Investor Hassan Ismaik. Das hat das Präsidium am Abend beschlossen. Der Grund? Ismaiks Rückzug aus Darlehensverpflichtungen, die die 60er zum Abstieg in die Regionalliga gezwungen hat. Der jordanische Geschäftsmann hat in den vergangenen 15 Jahren etwa 80 Millionen Euro bei den Löwen versenkt. Das war alles Wichtige aus der Heimat Bayern, Deutschland und der Welt um kurz nach 9.
5: Dankeschön, Kollege Flo Künstler. Schauen wir wieder aufs Wetter. Heute insgesamt Sonne und dichte Wolken im Wechsel. Es wird also noch ein bisschen besser. Jetzt zum Start in den Tag. Verbreitet immer noch regnerisch. Es kann immer mal tröpfeln. Die Höchstwerte heute bis 20 Grad, aktuell 14. Zum Beispiel in Garmisch-Partenkirchen am Marienplatz. Dann der 3-Tage-Trend fürs Oberland. Morgen am Samstag viele Wolken, nur gelegentlich Sonne nachmittags und abends. Zwischendurch immer mal wieder nass und 24 Grad. Sonntag ganz ähnlich. Und auch am Montag ändert sich wenig. Aber es wird, so wie es jetzt ausschaut, ein bisschen wärmer und generell freundlicher.
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5: Gleich 9:04, alles frei soweit, gute Fahrt. Dauerbaustellen, egal ob Straße oder Schiene, wie immer online, radiooberland.de. Fotos, ganz frischer Blitzer, danke schön fürs Melden. Garmisch-Partenkirchen-Burgstraße in der Nähe von der Moschee. Dann Murnau immer noch am Untermarkt, Ettal-Ortsdurchfahrt und Griesen-Ortsdurchfahrt. Das wär's. Habt ihr Updates? Gerne anrufen oder WhatsAppen.
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5: Ich bin Simon Fritzenschaft. Servus, guten Morgen und ich habe gerade mal in den Kalender geschaut, was so alles los ist. Morgen geht's los für alle Sportfans, Eishockeyfans, das gibt's auch im Sommer. Morgen, wie gesagt, geht's los mit den Masters World Championships, also Inline-Hockey im Olympia-Eissportzentrum Garmisch-Partenkirchen. Geht doch mal vorbei, das ist Hockey auf Rollen, aber fast genauso cool wie Eishockey. Also wenn ihr noch nichts vorhabt, Eishalle Garmisch-Partenkirchen, Wetter passt ja auch, so ungefähr. Wäre doch ein Tipp, oder? So, start mal rein in die Stunde von 9 bis um 10 mit Betty Midler, The Beast of Burden. 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

0: wunderschönen guten Morgen an diesem Freitag. Hier ist Radio Oberland und seit letztem Jahr gehören ja die Schlösser von König Ludwig II. Zum UNESCO-Weltkulturerbe. Wir haben es ja hier wirklich schön. Wenn wir von Füssen mal bis rüber zu uns schauen, ja, Neuschwanstein, Hohenschwangau, das Schachenhaus und viele mehr. Und am Sonntag wird im Schloss und Park Linderhof der Welterbetag mit einem besonderen Programm gefeiert. Los geht's 14:30 mit zwei Parkführungen, wo ihr alles zu den Besonderheiten des Schlossparks erfahrt. Ist eine Premiere. Danach gibt's auch noch einen ganz besonderen Einblick in das Schloss und die Venusgrotte. Wir haben mal mit Alexander Lahr gesprochen. Das ist der Vorstand von der Schloss- und Gartenverwaltung Linderhof.
1: Nach dem normalen Führungsbetrieb um 18 Uhr machen wir das Schloss und die Grotte auf für einen freien Durchgang. Also man muss schon Eintrittskarten kaufen. Aber dann kann man ohne eine Führung einfach mal durch Lust wandeln, sage ich mal. Das ist ja im Schloss immer sehr stressig. Man kommt nach Linderhof und hat alle 5 Minuten 30 Leute, die durchs Schloss durchgeschoben werden, auf gut Deutsch gesagt. Und am Abend kann man jetzt einfach mal frei dann durchwandeln, kann sich den Raum in Ruhe anschauen und hat halt nicht so den Zeitdruck, dass die nächste Führung schon wieder hinten nachkommt.
0: Ihr könnt es also quasi machen wie der Kini himself, ganz in eurem eigenen Tempo die Anlage erkunden. Außerdem wird in der Venusgrotte das Licht mal eingeschaltet. Normal ist das da ja eher so ein bisschen schummrig.
1: Und dann sieht man mal die Grotte in der ganzen Dimension. Und dann sind zwei Top-Restauratorinnen aus München vom Restaurierungszentrum anwesend. Die halten dann kleine Vorträge zu der Restaurierungsmaßnahme. Und die kann man dann eben auch fragen. Wenn irgendwelche Fragen sind zu der Restaurierung, sei es jetzt zu dieser Drahtputzschale oder zum Muschelkahn oder zum Kristallthron, dann stehen hier zwei versierte Restauratorinnen für Fragen zur Verfügung.
0: Das sind spannende Einblicke, die ihr so normalerweise nicht bekommt. Also wenn ihr am Wochenende noch was sucht zum Unternehmen, wie wär's denn damit?
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0: Freitagmorgen 20 nach 9 durch, kurz vor 10 haben wir es mittlerweile schon. Schnelles Internet fürs Oberland in Seeshaupt, Steingaden, Prem und Wildsteig. Wird das Glasfasernetz weiter ausgebaut? Was das genau bedeutet, was alles zu machen ist und vieles mehr hört ihr gleich vom Kollegen Flori Künzler um 9:30 in den Oberland Nachrichten.
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1: Um 9.30 Uhr mit Florian Künzler. Grüß Gott. Ein internes Schreiben des CSU-Kreisverbands Bad Tölz-Wolfratshausen sorgt derzeit für Schlagzeilen. Zuletzt war von Kritik aus der Parteibasis die Rede, auch an Parteichef Markus Söder. CSU-Kreischef Thomas Holz stellt im Radio Oberland-Interview jetzt klar, es habe sich lediglich um ein Diskussionspapier gehandelt, das nie verschickt worden sei.
2: Dieses Papier hat eigentlich ausschließlich internen Beratungszwecken gedient. Es steht bis heute nicht fest, in welcher Form und ob überhaupt das Schreiben verschickt werden sollte. Zumal der Parteivorsitzende Markus Söder bereits zugesagt hat, für persönliches Gespräch in den Kreisvorstand zu kommen.
1: Ob das Schreiben die Verärgerung im Kreis

0: Verband nach den Kommunalwahlen widerspiegelt, sagte Holz nicht. Premiere für Schloss Linderhof und das Königshaus am Schachen. Am Wochenende sind sie erstmals Teil des bundesweiten UNESCO-Welterbetages. Vor knapp einem Jahr wurden beide in die Welterbeliste aufgenommen. Beim Aktionstag am Sonntag wird das gemeinsam mit Besuchern gefeiert. Sie können die Welterbestätten aus unterschiedlichen Perspektiven kennenlernen. In Linderhof etwa lassen sich Schloss und Venusgrotte am Abend auf eigene Faust erkunden. Mehr Infos findet ihr bei uns im Netz. Die B23 bei Garmisch-Partenkirchen wird zum Nadelöhr. Zwischen dem Tunnel Fahrrand und der Kramer-Tunnel-Baustelle vor Garmisch müssen Autofahrer ab Montag 8 Wochen lang mit Behinderungen rechnen. Da Kabelschächte verlegt werden, ist der Abschnitt immer wieder halbseitig gesperrt. Eng wird es für Autofahrer ab nächster Woche auch in Wolfratshausen. Bis voraussichtlich Ende Juni ist die Bahnhofstraße wegen einer Baustelle nur einseitig befahrbar. In Seeshaupt, Steingaden, Bremen und Wilsteig wird das Glasfasernetz weiter ausgebaut. Die Telekom erschließt dafür insgesamt knapp 2000 Haushalte und Unternehmen. Für das Projekt werden rund 400 Kilometer Leitungen verlegt und fast 50 neue Verteilerkästen gebaut. Die Bauarbeiten laufen teilweise schon. Wer einen Glasfaseranschluss nutzen möchte, muss allerdings einen entsprechenden Tarif buchen. Das waren die Oberland-Nachrichten. 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
1: So, schauen wir wieder aufs Wetter. Kurz nach 9:30. Es trocknet langsam, aber sicher ein bisschen ab. Und dann haben wir heute generell Sonne und dichte Wolken im Wechsel. Die Höchstwerte, 20 Grad heute. Wird nicht so richtig gut, aber auch nicht so richtig schlecht. Und der 3-Tage-Trend ganz ähnlich. Morgen am Samstag viele Wolken, nur gelegentlich Sonne. Nachmittags und abends dann zwischendrin nass bei 24 Grad. Sonntag genauso eigentlich wie Samstag um 23 Grad und auch am Montag ändert sich generell wenig. Aber wir haben Hoffnung, es könnte ein bisschen wärmer und vielleicht generell freundlicher werden.
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1: 3:50, alles frei, gute Fahrt, Dauerbaustellen online, radiooberland.de.
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1: Achtung, in Garmisch-Partenkirchen auf der Burgstraße bei der Moschee wird geblitzt, in Murnau am Untermarkt, Ettal und Griesen die Ortsdurchfahrten. Updates gerne einfach durchrufen oder WhatsAppen.
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1: Ich bin Simon Fritzenschaft. Servus, grüß euch. Noch sind Pfingstferien, es ist Brückentag. Eigentlich perfekt, oder? Fehlt nur noch die passende Musik. Und das geht nicht besser. Radio Oberland und die größten Songs aller Zeiten mit Led Zeppelin, Stairway to Heaven.

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2: Ich bin Dominik Schweiger. Deutsche Autohersteller verlieren beim Umsatz im Vergleich zur internationalen Konkurrenz. Nach Zahlen der Prüfungs- und Beratungsgesellschaft EY ging ihr Umsatz von Januar bis März um 4,3% zurück. Automarken aus anderen Ländern verzeichneten dagegen ein Plus. Jan-Henner Reitze berichtet.
3: Die europäischen Konkurrenten Stellantis und Renault steigerten ihren Umsatz um 6,7%. Deutlich zulegten auch US- und japanische Hersteller, wie die deutschen Autobauer weniger Umsatz verzeichneten chinesische Marken. Der Rückgang ist aber nicht so deutlich. EY schließt aus diesen Zahlen, VW, Mercedes und die anderen deutschen Hersteller haben ihre strukturellen Probleme noch immer nicht gelöst, also den Umstieg auf E-Autos, wegbrechende Märkte in China und den USA und teure Überkapazitäten.
2: Das Vertrauen, dass die Bundesregierung Probleme lösen kann, ist offenbar begrenzt. Laut einer ZDF-Umfrage glaubt nur jede und jeder Vierte, dass die Koalition die Schwierigkeiten bei den Sozialversicherungen in den Griff bekommt. Auch beim Fortbestand der Koalition bis zur nächsten Wahl sind viele skeptisch. 43% rechnen mit einem vorzeitigen Aus von Union und SPD. Bundesgesundheitsministerin Wagen hat ihre geplante Pflegereform gegen Kritik verteidigt. In der ARD hat sie gesagt, die Rentenansprüche pflegender Angehöriger würden auch künftig abgesichert. Gleichzeitig müssten die Ausgaben der Pflegeversicherung begrenzt werden. Das Reformpaket sieht Einsparungen von insgesamt mehr als 11 Milliarden Euro vor. Kritiker befürchten Nachteile für Pflegebedürftige, Angehörige und Pflegekräfte. Die Lufthansa untersucht einen Zwischenfall am Frankfurter Flughafen. Bei einer Boeing 787 ist gestern auf einer Parkposition das vordere Fahrwerk eingeknickt. Die Maschine ist daraufhin mit der Nase zu Boden gesackt. An Bord befanden sich 13 Besatzungsmitglieder. Passagiere waren noch nicht in der Maschine. Mehrere Beschäftigte wurden verletzt. Die Boeing soll heute in einer Technikhalle genauer untersucht werden, um die Ursache des Vorfalls zu klären.
4: Und wir schauen aufs aktuelle Wetter im Oberland und auf die Temperatur in Tutzing 12 Grad, genauso wie in Bad Heilbrunn. Und mit einem Mix aus Sonne und Wolken geht's durch diesen Freitag. Dazu kann es bis zum Nachmittag örtlich immer wieder regnen, bei maximal 23 Grad. Und auch am Wochenende bleibt's wechselhaft, der Drei-Tage-Trend. Morgen und am Sonntag kann es immer wieder nass runterkommen, dazu Sonne und Wolken im Mix. Und die Temperaturen bleiben ähnlich, maximal 23 Grad. Die neue Woche am Montag, die startet dann aber trocken und die Temperaturen gehen rauf auf bis zu 27 Grad.
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4: Alles gut, ihr habt freie Fahrt durchs Oberland. Geblitzt wird in Garmisch-Partenkirchen bei der Moschee in der Burgstraße, in Murnau am Untermarkt, in Ettal in der Ortsdurchfahrt und in Griesen in der Ortsdurchfahrt, da steht auch einer. Und wenn ihr noch was gesehen habt, Staus, Blitzer oder Unfälle, dann ruft uns doch gerne an oder schickt uns eine WhatsApp direkt ins Studio. Die Nummer, die findet ihr unter radiooberland.de oder ihr könnt auch unsere bayerische Oberland-App benutzen.
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4: Schön, dass ihr mit dabei seid an diesem Freitag, den Brückentag, der 5. Juni. Wir haben es jetzt kurz nach 10. Mein Name ist Alexandra Zentile und wir begleiten euch durch den Tag in Richtung Wochenende mit Musik und den größten Songs aller Zeiten. Und den Anfang macht für euch Steve Perry mit Oh Cherie.

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3: Ich bin Dominik Schweiger. Dass die Bundesregierung einen guten Job macht, darauf vertrauen momentan nur wenige. Laut ZDF-Umfrage sind 3 von 4 Befragten mit der Arbeit der schwarz-roten Koalition unzufrieden. Mehr von Tanja Wagner.
4: Die schwarz-rote Bundesregierung erhält für ihre Arbeit unverändert schlechte Noten, genauso wie der Kanzler. Gerade mal jeder 4. ist mit seiner Performance zufrieden. Würde am Sonntag gewählt werden, käme die AfD mit 27% auf Platz 1, 2 Punkte vor der Union, während die SPD weiter auf ihrem Rekordtief von 12% dahindümpelt.
3: Die deutschen Autobauer haben seit Jahresbeginn im internationalen Vergleich an Umsatz verloren. Laut der Beratungs- und Prüfungsgesellschaft EY sind die Erlöse von Januar bis März um 4,3% gesunken. Konkurrenten aus Europa, den USA und Japan konnten ihre Umsätze dagegen steigern. EY sieht die Gründe unter anderem im schwierigen Umstieg auf die Elektromobilität oder dass zu viel produziert und zu wenig verkauft wird. Die Pläne von Gesundheitsministerin Wagen für die Pflegereform stoßen auf breite Kritik. Mecklenburg-Vorpommerns Ministerpräsidentin Schwesig wirft der Bundesregierung im Magazin Politico vor, die Länder nicht ausreichend mit eingebunden zu haben. Kritik kommt auch aus der CSU. Dort wird befürchtet, dass auf Pflegebedürftige und Kommunen weitere Kosten zukommen. Wagen verteidigt die Reform als notwendig für die finanzielle Lage der Kassen. Manche Helden tragen keinen Umhang. Ein Zeuge hat im Landkreis Eichstätt einen Hund aus einem brennenden Haus gerettet und dazu eine Scheibe der Terrassentür eingeschlagen. Menschen haben sich zum Zeitpunkt des Feuers nicht im Gebäude befunden. Der Brand war im ersten Stock ausgebrochen. Warum, ist noch unklar.
5: Und wir schauen aufs aktuelle Wetter im Oberland und auf die Temperaturen. Wolfratshausen 13 Grad, in Peiting sind es aktuell 14 Grad und mit einem Mix aus Sonne und Wolken geht's durch diesen Freitag. Bis zum Nachmittag können aber örtlich noch der ein oder andere Schauer runterkommen, bei maximal 23 Grad. Und wechselhaft geht's auch weiter am Wochenende, der 3-Tage-Trend. Morgen und am Sonntag kann es immer wieder nass runterkommen. Mit einem Mix aus Sonne und Wolken, Temperaturen bleiben gleich, 23 Grad in der Spitze. Die neue Woche am Montag startet dann wärmer, bis zu 27 Grad und auch trocken.
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5: Vorsicht, wenn ihr auf der ST 2063 unterwegs seid. Zwischen Penzberg und dem Abzweig nach Edenhof ist in beiden Richtungen die Fahrbahn auf einen Fahrstreifen verengt und hier besteht Gefahr durch einen defekten PKW. Also zwischen Penzberg und dem Abzweig nach Edenhof hier nur auf einer Fahrbahn und ein defekter PKW. Also fahrt hier bitte vorsichtig. Geblitzt wird in Garmisch-Partenkirchen in der Burgstraße bei der Moschee, in Ettal in der Ortsdurchfahrt und in Griesen ebenfalls in der Ortsdurchfahrt. Wenn ihr noch was gesehen habt, Staus, Blitze oder Unfälle, dann ruft uns doch gerne an oder schickt uns eine WhatsApp ins Studio. Die Nummer, die findet ihr unter radiooberland.de oder ihr könnt auch unsere bayerische Oberland-App benutzen.
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5: Mein Name ist Alexandra Zentile und ihr hört Radio Oberland am Freitag, den 5. Juni, am Brückentag. Wir haben es jetzt 4 Minuten nach 11 und wir bringen euch gut durch den Tag mit Musik und den größten Songs aller Zeiten von Supertramp, Soul Sister und Pink Floyd. Wish You Were Here für euch auf Radio Oberland. Schön, dass ihr mit dabei seid.

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1: Um 11.30 Uhr mit Florian Künzler. Grüß Gott. Langsam steigt die Spannung bei den Fußballfans im Oberland. Nächsten Donnerstag beginnt die Weltmeisterschaft. 3 Tage später spielt auch Deutschland zum ersten Mal. Spätestens dann dürften einige Fans wieder ihre Autos mit Fahnen und Aufklebern schmücken. Der ADAC weist schon jetzt darauf hin, dass die Deko sicher befestigt sein muss. Sicht, Kennzeichen und Blinker dürfen nicht verdeckt werden. Bei Fahrten außerorts sollten Fähnchen besser abgenommen werden. Sie können sich schon bei höherem Tempo lösen. Weitere Tipps und was es beim Autokorso zu beachten gibt, erfahrt ihr bei uns im Netz. Der vergangene Winter war im Alpenraum erneut deutlich zu mild, zu trocken und schneearm. Das zeigt eine Klimaauswertung des Deutschen Wetterdienstes. Von November bis April lag die Temperatur im Schnitt 1,1 Grad über dem langjährigen Durchschnitt. Am Alpennordrand war es der zweittrockenste Winter seit 1991. Besonders von Dezember bis Anfang Februar fehlten ergiebige Schneefälle fast vollständig. Auffällig waren außerdem häufige Inversionswetterlagen mit Nebel in den Tälern und Sonne auf den Bergen. Die A95 bleibt bei starkem Regen ein Unfall-Hotspot. Wie die Polizei jetzt mitteilt, hat es am Mittwochnachmittag innerhalb weniger Minuten 3 Unfälle gegeben. Ursache war jeweils Aquaplaning. Verletzt wurde niemand, der Schaden liegt bei mehr als 10.000 Euro. Auch auf der A96 war es in dieser Woche bereits zu mehreren schweren Nässeunfällen gekommen. Weil es in den nächsten Tagen immer wieder regnet, appelliert die Polizei erneut, Fuß vom Gas und Geschwindigkeit an die Witterung anpassen. Nächster Paukenschlag bei den Münchner Löwen. Der TSV 1860 München hat den Kooperationsvertrag mit Investor Hasan Ismaik mit sofortiger Wirkung gekündigt, teilte der Verein mit. Der Grund, Ismaik hatte angekündigt, kein weiteres Geld in den Club zu investieren und 1860 damit auch nicht vor einer möglichen Insolvenz zu retten. Wegen eines Finanzstreits mit Ismaik hatte 1860 München keine Lizenz für die dritte Liga erhalten und muss in die Regionalliga Bayern zwangsabsteigen. Das waren die Oberland-Nachrichten. 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
2: Und wir schauen aufs aktuelle Wetter im Oberland und auf die Temperaturen. Bad Kohlgrub aktuell 12 Grad, in Benried sind es 14 Grad. Und mit einem Mix aus Sonne und Wolken geht's durch diesen Freitag. Bis zum Nachmittag kann es aber immer wieder örtlich auch regnen, bei maximal 23 Grad. Und ähnlich wechselhaft geht's dann auch weiter, der 3-Tage-Trend. Morgen und am Sonntag kann es immer wieder nass runterkommen, da auch ein Mix aus Sonne und Wolken bei maximal 23 Grad. Die neue Woche am Montag startet dann trocken mit bis zu 27 Grad.
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2: Länger braucht ihr aktuell auf der B2 in Weilheim. Zwischen dem Kreisverkehr und dem Rathausplatz staut es sich knapp 1 Kilometer und hier braucht ihr knapp 10 Minuten länger.
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2: Geblitzt wird im Untermarkt, in Murnau im 20er-Bereich, in Ettal in der Ortsdurchfahrt und in Griesen in der Ortsdurchfahrt. Wenn ihr noch was gesehen habt, Staus, Blitzer oder Unfälle, ruft uns doch gerne an oder schickt uns eine WhatsApp ins Studio. Die Nummer, die findet ihr unter radiooberland.de oder ihr könnt auch unsere bayerische Oberland-App benutzen.
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2: Mein Name ist Alexandra Zentile und ihr hört Radio Oberland am Freitag, den 5. Juni um 11:45 Uhr. Schön, dass ihr mit dabei seid.

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3: Ich bin Dominik Schweiger. Deutsche Autohersteller verlieren beim Umsatz im Vergleich zur internationalen Konkurrenz. Nach Zahlen der Prüfungs- und Beratungsgesellschaft EY ging ihr Umsatz von Januar bis März um 4,3% zurück. Automarken aus anderen Ländern verzeichneten dagegen ein Plus. Jan-Henner Reitze berichtet.
4: Die europäischen Konkurrenten Stellantis und Renault steigerten ihren Umsatz um 6,7%. Deutlich zulegten auch US- und japanische Hersteller. Wie die deutschen Autobauer weniger Umsatz verzeichneten chinesische Marken. Der Rückgang ist aber nicht so deutlich. EY schließt aus diesen Zahlen, VW, Mercedes und die anderen deutschen Hersteller haben ihre strukturellen Probleme noch immer nicht gelöst. Also den Umstieg auf E-Autos, wegbrechende Märkte in China und den USA und teure Überkapazitäten.
3: Das Vertrauen, dass die Bundesregierung Probleme lösen kann, ist offenbar begrenzt. Laut einer ZDF-Umfrage glaubt nur jede und jeder Vierte, dass die Koalition die Schwierigkeiten bei den Sozialversicherungen in den Griff bekommt. Auch beim Fortbestand der Koalition bis zur nächsten Wahl sind viele skeptisch. 43% rechnen mit einem vorzeitigen Aus von Union und SPD. Bundesgesundheitsministerin Wagen hat ihre geplante Pflegereform gegen Kritik verteidigt. In der ARD hat sie gesagt, die Rentenansprüche pflegender Angehöriger würden auch künftig abgesichert. Gleichzeitig müssten die Ausgaben der Pflegeversicherung begrenzt werden. Das Reformpaket sieht Einsparungen von insgesamt mehr als 11 Milliarden Euro vor. Kritiker befürchten Nachteile für Pflegebedürftige, Angehörige und Pflegekräfte. Vor der Fußball-WM warnen Experten vor gefälschten Fanartikeln. Besonders bei Trikots seien derzeit viele Fälschungen im Umlauf, heißt es vom Markenverband. Wie groß der wirtschaftliche Schaden ist, lasse sich kaum beziffern, weil der Handel mit den Fälschungen meist im Verborgenen stattfinde. Laut einer Umfrage hat fast jeder Fünfte in Deutschland schon mal ein Fußballtrikot gekauft, das vermutlich kein Original war.
5: Und wir schauen aufs aktuelle Wetter im Oberland und aufs Thermometer. Bad Kohlgrub aktuell 13 Grad, in Pelsens 15 Grad und um die 20 Grad sind heute in der Spitze drin. Dazu gibt's einen Mix aus Sonne und Wolken. Bis zum Nachmittag kann es aber örtlich immer wieder regnen. Und auch am Wochenende, da bleibt's wechselhaft, der 3-Tage-Trend. Morgen und am Sonntag kann es immer wieder nass runterkommen mit einem Mix aus Sonne und Wolken bei maximal 23 Grad. Die neue Woche startet dann am Montag aber trocken mit bis zu 27 Grad.
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5: Es ist aktuell viel los auf der B2 im Oberland und zwar auf der B2 in Weilheim und die B2 dann noch zwischen dem Tunnel Fahrrand und Garmisch-Partenkirchen. Hier stockt es, hier braucht ihr ein paar Minuten länger, genauso wie auf der B23 in Garmisch-Partenkirchen und die B472 in Bad Hölz hier auch jeweils ein paar Minuten länger, hier stockt es. Geblitzt wird in Garmisch-Partenkirchen in der Burgstraße Höhe Sonnenbichel, in Murnau im Untermarkt im 20er-Bereich, in Ettal in der Ortsdurchfahrt und in Griesen ebenfalls in der Ortsdurchfahrt. Und wenn ihr noch was gesehen habt, Staus, Blitzer oder Unfälle, dann ruft uns doch gerne an oder schickt uns eine WhatsApp ins Studio. Die Nummer, die findet ihr unter radiooberland.de oder ihr könnt auch unsere bayerische Oberland-App benutzen.
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5: Schön, dass ihr mit dabei seid an diesem Freitag, den 5. Juni. Wir haben es jetzt kurz nach 12. Mein Name ist Alexandra Zentile und ihr hört Radio Oberland mit den größten Songs aller Zeiten. Jetzt für euch Guns N' Roses, Sweet Child O' Mine.

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1: Um 12.30 Uhr mit Florian Künstler. Grüß Gott. Hupen, Fahnen schwenken und Freude zeigen. Autokorsos könnten ab nächster Woche auf den Straßen im Oberland wieder Thema werden. Am Donnerstag beginnt die Fußball-WM. 3 Tage später bestreitet Deutschland sein erstes Spiel. Der ADAC warnt schon jetzt vor Leichtsinn bei Autokorsos. Alkohol am Steuer bleibt tabu. Das Handy darf auch bei langsamem Tempo nicht genutzt werden. Streng genommen sind Autokorsos und Hubkonzerte laut ADAC nicht erlaubt. Erfahrungsgemäß drückt die Polizei während einer Fußball-WM aber ein Auge zu. Die wichtigsten Regeln findet ihr bei uns im Netz. Premiere für Schloss Linderhof und das Königshaus am Schachen. Am Wochenende sind sie erstmals Teil des bundesweiten UNESCO-Welterbetages. Vor knapp einem Jahr wurden beide in die Welterbeliste aufgenommen. Beim Aktionstag am Sonntag wird das gemeinsam mit Besuchern gefeiert. Sie können die Welterbestätten aus unterschiedlichen Perspektiven kennenlernen. In Linderhof etwa lassen sich Schloss und Venusgrotte am Abend auf eigene Faust erkunden. Die B23 bei Garmisch-Partenkirchen wird zum Nadelöhr. Zwischen dem Tunnel Fahrrand und der Kramer-Tunnel-Baustelle vor Garmisch müssen Autofahrer ab Montag 8 Wochen lang mit Behinderungen rechnen. Da Kabelschächte verlegt werden, ist der Abschnitt immer wieder halbseitig gesperrt. Eng wird es für Autofahrer ab nächster Woche auch in Wolfratshausen. Bis voraussichtlich Ende Juni ist die Bahnhofstraße wegen einer Baustelle nur einseitig befahrbar. Der erste Schritt ist gemacht, heute soll der zweite folgen. In der Fußballrelegation zur Bezirksliga reist der Lenggrieser SC mit einem 2:0 aus dem Hinspiel zum SC Unterpfaffenhofen. Setzt sich der LSC durch, steht er in der finalen Relegationsrunde, die kommende Woche über den Aufstieg entscheidet. Im Kampf um den Klassenerhalt in der Kreisliga-Zugspitze muss Murnaus Reserve heute Abend gegen Andorf einen 5:1-Sieg aus dem Hinspiel verteidigen. Der TSV Burgenbernbeuren braucht gegen Otterfing dagegen ein kleines Wunder, sonst geht's runter in die Kreisklasse. Das waren die Oberland-Nachrichten. 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
2: Und wir schauen aufs aktuelle Wetter im Oberland und auf die Temperaturen. Lenggries 15 Grad, in Weilheim sind es 16 Grad und auf bis zu 20 Grad kann es heute noch hochgehen. Dazu gibt es einen Mix aus Sonne und Wolken. Bis zum Nachmittag kann es örtlich aber immer wieder auch regnen. Und am Wochenende, es bleibt wechselhaft, der 3-Tage-Trend. Morgen und am Sonntag kann es immer wieder nass runterkommen und weiterhin ein Mix aus Sonne und Wolken bei maximal 23 Grad. Die neue Woche am Montag startet dann trocken und bis zu 27 Grad sind da dann in der Spitze möglich.
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2: Länger braucht ihr aktuell in Bad Tölz und zwar zwischen Greiling und da, wo es zur B13 geht. Hier staut es sich 2 Kilometer und ihr habt einen Zeitverlust von bis zu 10 Minuten.
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2: Geblitzt wird in Benediktbeuern Richtung Bichl, danke an die Petra. Dann noch in Garmisch-Partenkirchen, Burgstraße, Höhe Sonnenbichl, in Murnau im Untermarkt im 20er-Bereich, in Ettal in der Ortsdurchfahrt und in Griesen ebenfalls in der Ortsdurchfahrt. Wenn ihr noch was gesehen habt, Staus, Blitzer oder Unfälle, dann ruft uns doch gerne an oder schickt uns eine WhatsApp ins Studio. Die Nummer findet ihr unter radiooberland.de oder ihr könnt auch unsere bayerische Oberland-App benutzen.
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2: Mein Name ist Alexandra Zentile und ihr hört Radio Oberland am Freitag, den 5. Juni. Schön, dass ihr mit dabei seid. Wir haben es jetzt kurz nach 12:30.

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2: Ich bin Dominik Schweiger. Fast jede und jeder Zweite geht davon aus, dass die aktuelle Koalition aus Union und SPD vor der nächsten Bundestagswahl in die Brüche geht. Das ist das Ergebnis im ZDF-Politbarometer. Die meisten Befragten glauben außerdem nicht, dass es die Bundesregierung schafft, die Probleme bei den Sozialversicherungen zu lösen. Konkret haben das 74% gesagt. Der ukrainische Präsident Selenskyj hat Kreml-Chef Putin ein direktes Treffen in einem neutralen Staat vorgeschlagen für ein Ende des Ukraine-Kriegs. Putin hat in seiner Antwort betont, Deutschland und Europa könnten dabei nicht als Vermittler auftreten, weil sie für ihn Kriegsparteien sind. Ulf Mauder berichtet aus Russland.
3: Der Kreml reagierte prompt auf das neuerliche Gesprächsangebot von Präsident Selenskyj. Es bleibt aber bei der bisherigen Linie, dass Kreml-Chef Putin nur in Moskau zu einem solchen Treffen bereit ist. Das lehnt Selenskyj ab. Putin selbst zeigte sich hier beim Wirtschaftsforum in St. Petersburg allerdings offen für einen Dialog, um den Krieg zu beenden.
2: Der Streit um die Vergabe der großen Wiesenzelte geht in die nächste Runde vor Gericht. Beim Bayerischen Obersten Landesgericht liegt jetzt eine Beschwerde gegen eine Entscheidung der Vergabekammer Südbayern vor. Dabei geht es um die Frage, ob die Standplätze für die großen Festzelte, also zum Beispiel das Paulaner-Festzelt, europaweit ausgeschrieben werden müssen. Der Chef der WE Gutshof GmbH will nämlich selbst künftig eines der großen Festzelte auf der Wiesen betreiben. Trotz der Proteste im Land verspricht Mexiko, bei der Fußball-WM sind die Fans sicher. Sie werden eine wunderbare Zeit haben, hieß es. Das hat der mexikanische Außenminister Velasco nach einem Treffen mit Bundesaußenminister Wadephul versprochen. Momentan laufen in Mexiko-Stadt Proteste und Straßenblockaden einer streikenden Lehrergewerkschaft. Die Fußball-WM startet nächste Woche am Donnerstag.
4: Und wir schauen aufs aktuelle Wetter im Oberland und auf die Temperaturen. Eschenlohe 16 Grad, genauso wie in Eurasburg. Bis zu 20 Grad sind heute in der Spitze möglich. Dazu gibt es einen Mix aus Sonne und Wolken. Und jetzt am Nachmittag kann oder bis in den Nachmittag rein, kann es heute auch örtlich immer wieder regnen. Und ähnlich wechselhaft bleibt es erstmal auch, der 3-Tage-Trend. Morgen und am Sonntag kann es immer wieder nass runterkommen mit einem Mix aus Sonne und Wolken bei maximal 23 Grad. Die neue Woche, die wird dann ein bisschen wärmer. Am Montag bis zu 27 Grad und trocken.
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4: Wir haben eine Meldung von der Schiene und zwar geht's um den Raum Garmisch-Partenkirchen. Der Zugverkehr hier ist eingeschränkt wegen unbefugten Personen auf der Strecke und im Bereich Garmisch-Partenkirchen fahren die Züge mit geringerer Geschwindigkeit und es kommt zu Verspätungen in beiden Richtungen, also rund um Garmisch-Partenkirchen mehr Zeit einplanen, wenn ihr mit dem Zug unterwegs seid. Mehr Zeit braucht ihr auch in Bad Tölz zwischen Greiling und der B13. Hier staut es sich knapp 2 Kilometer und ihr braucht knapp 10 Minuten länger. Geblitzt wird in Benediktbeuern Richtung Bichl, in Garmisch-Partenkirchen in der Burgstraße, Höhe Sonnenbichl, in Murnau im Untermarkt im 20er-Bereich, in Etterl in der Ortsdurchfahrt und in Griesen auch in der Ortsdurchfahrt. Und wenn ihr noch was gesehen habt, Staus, Blitzer oder Unfälle, dann ruft uns doch gerne an oder schickt uns eine WhatsApp ins Studio. Die Nummer, die findet ihr unter radiooberland.de oder ihr könnt auch unsere bayerische Oberland-App benutzen.
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4: Schönen Nachmittag wünsche ich euch. Mein Name ist Alexandra Zentile und ihr hört Radio Oberland am Freitag, den 5. Juni um kurz nach 1. Wir bringen euch gut durch den Tag mit Musik und den größten Songs aller Zeiten von Billy Joel, Tom Petty und Bryan Adams jetzt für euch.

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1: Am Sonntag, den 7. Juni, feiert die Bayerische Schlösserverwaltung den UNESCO-Welterbetag an den Königsschlössern von Ludwig II. Auch Schloss und Park Linderhof laden zu einem besonderen Programm ein. Los geht's jeweils um 14.30 Uhr und um 15 Uhr mit Parkführungen, wo ihr spannende Einblicke in die Geschichte und Gestaltung des Schlossparks bekommt. Von 18 bis 20 Uhr könnt ihr dann das Schloss und die Venusgrotte erkunden, ohne Führungsbetrieb und ganz in eurem Tempo. Außerdem wird in der Grotte das ganze Licht eingeschaltet. So kommt ihre beeindruckende Größe und Gestaltung besonders gut zur Geltung. Und ihr bekommt einen Einblick, den man so normalerweise nicht bekommt. Ab Dienstag, dem 9. Juni bis Donnerstag, dem 11. Juni, finden die digitalen Infotage der Katholischen Stiftungshochschule München statt. Hier bekommt ihr alle wichtigen Informationen, unter anderem zu Studiengängen, auch am Campus Benedikt Beuern, Praktika, Bewerbung und Studienvarianten. Teilnehmen könnt ihr online via Zoom ohne vorherige Anmeldung. Die Freiwillige Feuerwehr Ohlstadt feiert ab Donnerstag, den 11. Juni, ihr 150-jähriges Bestehen mit einem großen Fest. Euch erwartet bis Sonntag, den 14. Juni, ein abwechslungsreiches Festprogramm, unter anderem mit Live-Musik, dem Tag der Betriebe und einem großen Festumzug. Eröffnet wird das Jubiläumsfest am Donnerstag um 18 Uhr. Mehr Infos und Links zu Tickets und Teilnahmen findet ihr bei uns unter radiooberland.de und da gibt's auch noch viele weitere coole Events.
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1: Um 13.30 Uhr mit Max Strowitzki. Grüß Gott. Noch knapp eine Woche bis zur Fußball-WM. Am Donnerstag geht's los. 3 Tage später spielt Deutschland zum ersten Mal und spätestens dann dürften auch bei uns im Oberland wieder viele Fans feiern. Nicht nur vor dem Fernseher, sondern auch bei Autokorsos durch die Innenstädte. Der ADAC erinnert deshalb schon jetzt an die geltenden Verkehrsregeln. Heißt, Anschnallpflicht, Verkehrszeichen und Ampel müssen beachtet werden und das Herauslehnen aus dem Fenster oder Schiebedach ist verboten. Was für Fähnchen und Aufkleber am Auto gilt, erfahrt ihr bei uns im Netz. Tödlicher Streit in einer Asylbewerberunterkunft in Herrsching. Wie die Polizei heute mitteilt, soll ein 36-Jähriger am Mittwoch einen 40-Jährigen mit einem Messer angegriffen haben. Der Mann starb später im Krankenhaus an seinen schweren Verletzungen. Der Tatverdächtige sitzt in Untersuchungshaft. Die Hintergründe der Tat sind noch unklar. Die Kriminalpolizei Fürstenfeldbruck und die Staatsanwaltschaft München II ermitteln. 9 Tage lang steht Garmisch-Partenkirchen wieder ganz im Zeichen der klassischen Musik. Am Wochenende beginnen die Richard-Strauss-Tage. Ihren besonderen Reiz gewinnt das Festival durch verschiedene Formate, mit Musik im Saal, in der Natur und im öffentlichen Raum. Zu den Höhepunkten zählen in diesem Jahr mehrere Sinfonie- und Kammerkonzerte sowie eine Neufassung von Richard Strauss' Oper Salome. Am Sonntag lädt Bayerns Kunstminister Blume zu einem Staatsempfang ins Kongresshaus. Seit 1989 finden die Richard-Strauss-Tage in Garmisch-Partenkirchen statt, dem letzten Wohnort des Komponisten. Nächster Paukenschlag bei den Münchner Löwen. Der TSV 1860 München hat den Kooperationsvertrag mit Investor Hasan Ismaik mit sofortiger Wirkung gekündigt, teilte der Verein mit. Der Grund? Ismaik hatte angekündigt, kein weiteres Geld in den Club zu investieren und 1860 damit auch nicht vor einer möglichen Insolvenz zu retten. Wegen eines Finanzstreits mit Ismaik hatte 1860 München keine Lizenz für die dritte Liga erhalten und muss in die Regionalliga Bayern zwangsabsteigen. Das waren die Oberland-Nachrichten. 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
2: Und wir schauen aufs aktuelle Wetter im Oberland und aufs Thermometer. In Penzberg zeigt das 15 Grad an, genauso wie in Wackersberg. Bis zu 20 Grad sind heute in der Spitze drin. Dazu gibt's einen Mix aus Sonne und Wolken. Und jetzt auch am Nachmittag kann es immer wieder örtlich auch regnen. Und ähnlich wechselhaft geht's dann auch ins Wochenende, der 3-Tage-Trend. Morgen und am Sonntag dann auch immer wieder nass mit einem Mix aus Sonne und Wolken bei maximal 23 Grad. Die neue Woche startet am Montag dann trocken mit bis zu 27 Grad.
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2: Länger braucht ihr aktuell auf der B472 Bad Tölz Richtung Peiting zwischen Greiling und der B13. Hier staut es sich 1,2 Kilometer und ihr braucht bis zu 6 Minuten länger. Ansonsten auch noch die B2 in Starnberg. Hier stockt es auch, hier braucht ihr ein paar Minuten länger.
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2: Geblitzt wird zwischen Zellsee und Tankenrhein im 70er-Bereich. In den Benediktbeuern Richtung Bichel, in Garmisch-Partenkirchen in der Burgstraße Höhe Sonnenbichel, in Murnau im Untermarkt im 20er-Bereich, in Ettal in der Ortsdurchfahrt und in Griesen in der Ortsdurchfahrt, da steht auch einer. Und wenn ihr noch was gesehen habt, Staus, Blitzer oder Unfälle, dann ruft uns doch gerne an oder schickt uns eine WhatsApp ins Studio. Die Nummer findet ihr unter radiooberland.de oder ihr könnt die Blitzer auch ganz einfach und schnell in unserer bayerischen Oberland-App melden. 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Schönen Freitag wünsche ich euch. Mein Name ist Alexandra Zentile und ihr hört Radio Oberland. Wir haben heute den 5. Juni, kurz nach 1:30. Mit uns geht's durch den Tag. Mit uns und den größten Songs aller Zeiten von Kiss, Blondie und jetzt für euch Lou Gramm mit Midnight Blue.

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3: Ich bin Pia Wegner. Kanzleramtschef Frei hat die geplante Pflegereform der Bundesregierung verteidigt. Bei NTV sagte er, es sei entscheidend, dass in den kommenden Jahren gespart werde. Wie das dann genau aussieht, könne im Parlament noch besprochen werden. Frei betonte außerdem, es müsse ein Ausgleich gefunden werden zwischen den Menschen, die auf Leistungen der Pflegeversicherung angewiesen sind, und denen, die sie finanzieren. Die deutschen Autohersteller haben seit Jahresbeginn im internationalen Vergleich an Umsatz verloren. Laut der Beratungs- und Prüfungsgesellschaft EY sind die Erlöse von Januar bis März um 4,3% zurückgegangen. Konkurrenten aus Europa, den USA und Japan konnten ihre Umsätze wiederum steigern. EY sieht die Gründe unter anderem im schwierigeren Umstieg auf die Elektromobilität oder dass zu viel produziert und zu wenig verkauft wird. Die Abgeordneten im Bayerischen Landtag bekommen ab dem 1. Juli mehr Geld. Die Diäten steigen um 4,1% auf rund 10.600 Euro im Monat. Auch Beamte sollten mehr bekommen, das verschiebt sich jetzt aber um 6 Monate. Dafür gibt's von Beamtenvertretern jede Menge Kritik. Finanzminister Füracker begründet die Verschiebung mit der angespannten Lage im bayerischen Haushalt. Der Countdown läuft. Am Donnerstag geht die Fußball-WM in den USA, Kanada und Mexiko los. Das diesjährige DFB-Trikot ist mit 100 Euro ziemlich teuer. Eine Alternative dazu ist Secondhand. Julian Degler, ist das eine gute Idee?
4: Auch das ist, wie ich finde, eine super Alternative. Die ist dazu auch noch nachhaltig und Retro ist ja sowieso voll im Trend. Da kann ich zum Beispiel auf eBay Kleinanzeigen oder speziellen Secondhand-Online-Plattformen wie Vinted suchen. Da kann ich dann mit etwas Glück für kleines Geld einem gebrauchten Originaltrikot oder anderen Fanshirts noch eine zweite Chance geben.
5: Und wir schauen aufs aktuelle Wetter im Oberland und aufs Thermometer. Bad Bayersoien 15 Grad, in Murnau sind es 16 Grad. Bis zu 20 Grad sind heute in der Spitze möglich. Dazu gibt es einen Mix aus Sonne und Wolken. Das Wetter ist aber recht unbeständig. Also jetzt am Nachmittag kann es örtlich ja auch noch regnen. Und ähnlich wechselhaft geht es dann auch ins Wochenende, der 3-Tage-Trend. Morgen und am Sonntag kann es immer wieder nass runterkommen mit einem Mix aus Sonne und Wolken bei maximal 23 Grad. Die neue Woche startet am Montag dann aber trocken und mit bis zu 27 Grad.
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5: Der Verkehr rollt durchs Oberland, ihr kommt gut durch. Geblitzt wird zwischen Zellsee und Tankenrhein im 70er-Bereich. In Benediktbeuern Richtung Bichl. In Garmisch-Partenkirchen in der Burgstraße Höhe Sonnenbichl. Murnau im Untermarkt im 20er-Bereich. In Ettal und in Griesen, hier stehen auch jeweils welche in der Ortsdurchfahrt. Und wenn ihr noch was gesehen habt, Staus, Blitzer oder Unfälle, ruft uns doch gerne an oder schickt uns eine WhatsApp ins Studio. Die Nummer, die findet ihr unter radiooberland.de oder ihr könnt auch unsere bayerische Oberland-App benutzen.
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5: Mein Name ist Alexandra Zentile und ihr hört Radio Oberland. Es ist Freitag, der 5. Juni. Wir haben es jetzt genau 2:04. Ich wünsche euch einen schönen Nachmittag. Schön, dass ihr mit dabei seid.

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1: Um 14.30 Uhr mit Max Strowitzki. Grüß Gott. Langsam steigt die Spannung bei den Fußballfans im Oberland. Nächsten Donnerstag beginnt die Weltmeisterschaft. 3 Tage später spielt auch Deutschland zum ersten Mal. Spätestens dann dürften einige Fans wieder ihre Autos mit Fahnen und Aufklebern schmücken. Der ADAC weist schon jetzt darauf hin, dass die Deko sicher befestigt sein muss. Sicht, Kennzeichen und Blinker dürfen nicht verdeckt werden. Bei Fahrten außerorts sollten Fähnchen besser abgenommen werden. Sie können sich schon bei höherem Tempo lösen. Weitere Tipps und was es beim Autokorso zu beachten gibt, erfahrt ihr bei uns im Netz. Der vergangene Winter war im Alpenraum erneut deutlich zu mild, zu trocken und schneearm. Das zeigt eine Klimaauswertung des Deutschen Wetterdienstes. Von November bis April lag die Temperatur im Schnitt 1,1 Grad über dem langjährigen Durchschnitt. Am Alpennordrand war es der zweittrockenste Winter seit 1991. Besonders von Dezember bis Anfang Februar fehlten ergiebige Schneefälle fast vollständig. Auffällig waren außerdem häufige Inversionswetterlagen mit Nebel in den Tälern und Sonne auf den Bergen. Er ist bereits der beste Geografie-Schüler Bayerns, jetzt will er auch der beste in Deutschland werden. Vlad Baron aus Starnberg steht heute im Bundesfinale des Dirke-Wissen-Geografie-Wettbewerbs in Braunschweig. Dort müssen in 3 Runden Fragen zu den Kategorien Deutschland, Europa und Welt beantwortet werden. Der 17-Jährige ist einer von 17 Teilnehmern beim Bundesfinale. Insgesamt nehmen jedes Jahr über 300.000 Schüler an dem Wettbewerb teil. In Seeshaupt, Steingaden, Prem und Wildsteig wird das Glasfasernetz weiter ausgebaut. Die Telekom erschließt dafür insgesamt knapp 2000 Haushalte und Unternehmen. Für das Projekt werden rund 400 Kilometer Leitungen verlegt und fast 50 neue Verteilerkästen gebaut. Die Bauarbeiten laufen teilweise schon. Wer einen Glasfaseranschluss nutzen möchte, muss allerdings einen entsprechenden Tarif buchen. Das waren die Oberland-Nachrichten. 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
2: Und wir schauen aufs aktuelle Wetter im Oberland und aufs Thermometer. Bichl 16 Grad, in Seeshaupt messen wir auch 16 Grad, 20 Grad, das sind heute so die Höchsttemperaturen mit einem Mix aus Sonne und Wolken. Außerdem kann es jetzt auch am Nachmittag immer wieder örtlich auch nochmal regnen, es ist also immer noch unbeständig und so geht es dann am Wochenende auch weiter, der 3-Tage-Trend. Morgen und am Sonntag kann es immer wieder nass runterkommen, dazu gibt es einen Mix aus Sonne und Wolken bei maximal 23 Grad und die neue Woche, die startet am Montag dann aber trocken mit bis zu 27 Grad.
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2: Alles gut auf den Straßen bei uns im Oberland. Ihr habt freie Fahrt, der Verkehr rollt.
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2: Geblitzt wird zwischen Zellsee und Tankenrhein im 70er-Bereich, in Benediktbeuern Richtung Bichl, in Ettal in der Ortsdurchfahrt und in Griesen ebenfalls in der Ortsdurchfahrt. Da steht auch noch einer. Und wenn ihr noch was gesehen habt, Staus, Blitzer oder Unfälle, dann ruft doch gerne an oder schickt uns eine WhatsApp. Die Nummer, die findet ihr unter radiooberland.de oder ihr könnt auch unsere bayerische Oberland-App benutzen.
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2: Schönen Nachmittag wünsche ich euch. Mein Name ist Alexandra Zentile und ihr hört Radio Oberland am Freitag, den 5. Juni um kurz nach 2:30 am Brückentag. Aber wir gehen jetzt mit großen Schritten dem Wochenende entgegen und die Wartezeit, die verkürzen wir euch ein bisschen mit Musik und den größten Songs aller Zeiten von den Hooters, Paul Young und der Manfred Mann's Earth Band Blinded by the Light für euch auf Radio Oberland.

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2: Ich bin Pia Wegner. Die Lage um die Straße von Hormuz bleibt weiter angespannt. Trotzdem gibt es in Deutschland keine Knappheit bei Treibstoffen. Das hat das Bundeswirtschaftsministerium betont. Weder bei Kerosin noch bei anderen Rohöl- und Mineralölprodukten würden Engpässe drohen. Auch die Europäische Union rechnet nicht mit einer Kerosinknappheit und betont, dass es, was das angeht, kein Risiko für die Reisesaison gäbe. Mehr als jedes zweite Unternehmen in Deutschland setzt inzwischen auf künstliche Intelligenz. Laut dem Münchner IFO-Institut sind das rund 15% mehr als im Vorjahr. Claudia Wächter berichtet.
3: Vor allem große Unternehmen setzen auf KI, kleinere Firmen sind dann noch etwas zurückhaltender. Aber es tut sich was und genutzt werden KI-Tools danach hauptsächlich in der Industrie und ganz konkret dort in der Verwaltung, bei der Datenanalyse, aber mittlerweile auch beim Programmieren. Und mit Blick auf KI und Jobs meinte neulich der Digitalminister der Bundesregierung, wir müssen uns da zusammenraufen.
2: Das Austauschprogramm Erasmus hat einen Meilenstein erreicht. Seit dem Start vor 39 Jahren hat es 1 Million Studierende aus Deutschland gefördert, sprich ihnen zu einem Studien- oder Praktikumsaufenthalt im Ausland verholfen. Am häufigsten haben Studierende diesen laut deutschem akademischen Austauschdienst in Spanien, Frankreich und Italien verbracht. Europaweit haben seit Beginn über 17 Millionen Menschen einen Erasmus-Austausch gemacht. In Amberg in der Oberpfalz haben zwei Passanten einem Mann das Leben gerettet. Ein 47-Jähriger hatte laut Polizei einen medizinischen Notfall, wurde bewusstlos und ist in die Fels gerutscht. Eine Frau und ihr Arbeitskollege haben das mitbekommen und eingegriffen. Der Mann ist in den Fluss gestiegen und hat den Kopf des 47-Jährigen über Wasser gehalten. Die Frau rief währenddessen den Rettungsdienst. Laut Krankenhaus geht es dem Mann inzwischen besser.
4: Die aktuellen Temperaturen aus dem Oberland, 17 Grad bei euch in Hugelfing, Bichl meldet 16 Grad. Ja, 20 Grad waren drin oder sind noch drin, je nach Sonnenscheindauer. Denn es bleibt am Nachmittag meist trocken, der Regen hat sich nach Osten verzogen. Der 3-Tage-Trend fürs Oberland sieht folgendermaßen aus. Morgen Samstag Sonne-Wolken-Mix, Nachmittag auch Schauer möglich, bis 23 Grad kann es warm werden. Der Sonntag, der hat dann mehr Sonnenanteil, bis zu 24 Grad und freundlich geht's mit dem Montag auch in die neue Woche.
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4: Kurz nach 15 Uhr, wir schauen auf die Straßen. Ja, die B472 Bad Tölz Richtung Peiting, da staut sich's zwischen Abzweig nach Geisach und Bad Tölz. Das war's aber schon mal in Sachen Staus. Natürlich alle Dauerbaustellen bei uns einsehbar unter radiooberland.de. Da stehen sie auch, die Blitzer. Genau. Zum Beispiel zwischen Zellsee und Tankenrhein im 70er-Bereich. Dann Benediktbeuern Richtung Bichl. Ettal-Ortsdurchfahrt wird genauso kontrolliert wie die Griesener-Ortsdurchfahrt. Wenn das noch nicht alles war, gerne eine Nachricht schicken, zum Beispiel in der Boa, der Bayerischen Oberland-App.
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4: Ja, schön ist, weil wir zusammen sind. Freitag, 5. Juni 2026. Die einen haben das als Brückentag hinbekommen, also arbeiten seit gestern gar nicht mehr. Montag der nächste Arbeitstag. Die anderen stehen oder sitzen vor dem Fernseher und schauen Tennis. Ja, Alexander Zverev gegen Jakub Menchik. Das ist das Halbfinale bei den French Open in Paris. Im ersten Satz steht es aktuell 2:2. Immer wieder blicken wir auch dahin. Dann seid ihr informiert. Hier ist Bandabelle mit True.

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0: Bon Jovi bei Radio Oberland. 7 Minuten noch, dann ist es 3:30 und wir blicken nach Paris. Zverev gegen Menchik. Zverev liegt hinten 3:4 nach Spielen im ersten Satz, hat aber eigenen Aufschlag, den kann er jetzt durchbringen, muss er durchbringen zum Ausgleich. Dann kann er jubeln und viele wollen jubeln anlässlich der Fußball-Weltmeisterschaften. Hoffentlich haben wir alle Anlass dazu und vielleicht auch mit Autokorso und. Aber da gibt's einiges zu beachten, wie wir gleich in den Oberland-Nachrichten um 3:30 hören.
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1: Um 15.30 Uhr mit Max Strowitzki. Grüß Gott. Hupen, Fahnen schwenken und Freude zeigen. Autokorsos könnten ab nächster Woche auf den Straßen im Oberland wieder Thema werden. Am Donnerstag beginnt die Fußball-WM. 3 Tage später bestreitet Deutschland sein erstes Spiel. Der ADAC warnt schon jetzt vor Leichtsinn bei Autokorsos. Alkohol am Steuer bleibt tabu. Das Handy darf auch bei langsamem Tempo nicht genutzt werden. Streng genommen sind Autokorsos und Hubkonzerte laut ADAC nicht erlaubt. Erfahrungsgemäß drückt die Polizei während einer Fußball-WM aber ein Auge zu. Die wichtigsten Regeln findet ihr bei uns im Netz. 9 Tage lang steht Garmisch-Partenkirchen wieder ganz im Zeichen der klassischen Musik. Am Wochenende beginnen die Richard-Strauss-Tage. Ihren besonderen Reiz gewinnt das Festival durch verschiedene Formate mit Musik im Saal, in der Natur und im öffentlichen Raum. Zu den Höhepunkten zählen in diesem Jahr mehrere Sinfonie- und Kammerkonzerte sowie eine Neufassung von Richard Strauss' Oper Salome. Am Sonntag lädt Bayerns Kunstminister Blume zu einem Staatsempfang ins Kongresshaus. Seit 1989 finden die Richard Strauss-Tage in Garmisch-Partenkirchen statt, dem letzten Wohnort des Komponisten. In Lenggries ist ein Mann bei einem Gleitschirmunfall schwer verletzt worden. Wie die Polizei mitgeteilt hat, ist der 55-jährige Ebersberger am Donnerstag im Bereich des Brauneck-Garland-Kessel abgestürzt. Er musste schwer verletzt mit dem Rettungshubschrauber ins Unfallklinikum Murnau gebracht werden. Warum der Ebersberger abgestürzt ist, ist laut den Beamten noch unklar. Der erste Schritt ist gemacht. Heute soll der zweite folgen. In der Fußballrelegation zur Bezirksliga reist der Lenggrieser SC mit einem 2:0 aus dem Hinspiel zum SC Unterpfaffenhofen. Setzt sich der LSC durch, steht er in der finalen Relegationsrunde, die kommende Woche über den Aufstieg entscheidet. Im Kampf um den Klassenerhalt in der Kreisliga Zugspitze muss Murnaus Reserve heute Abend gegen Antorf ein 5:1 aus dem Hinspiel verteidigen. Der TSV Burgenbernbeuren braucht gegen Otterfing ein kleines Wunder. Sonst geht es runter in die Kreisklasse. Das waren die Oberland-Nachrichten. 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
2: Wetter müsste passen für die Relegationsspiele. Nicht zu heiß und wahrscheinlich auch trocken, denn der meiste Regen hat sich nach Osten verzogen. Wir kommen gleich zum 3-Tage-Trend fürs Oberland. Zunächst aber noch Altenstadt mit der aktuellen Temperatur 17 Grad und bei euch in Schledorf sind 16 Grad. Wie sieht es die nächsten 3 Tage aus? Der Samstag bringt Sonne-Wolken-Mix, Nachmittag auch Schauer möglich bis 23 Grad. Dann ein bisschen mehr Sonnenanteil bringt der Sonntag, deswegen die Temperaturen auch ein klein bisschen höher. Und freundlich geht es übrigens auch in die nächste Woche, also der Montag, ja, der kann sich hören lassen.
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2: Kurz nach 4:30. Was gibt's auf den Straßen? Gut, es gibt Staus, zum Beispiel in der Ortsdurchfahrt in Starnberg oder zwischen Greiling und Bad Tölz, aber das sind alles im unteren Minutenbereich, also eigentlich kein Grund zur Sorge.
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2: So viel sind's gar nicht, die aktuell kontrollieren zwischen Zelsi und Tankenrhein. Wir kontrolliert in Benediktbeuern Richtung Bichl und dann die Ortsdurchfahrten Ettal und Griesen. Das war schon von meiner Seite. Gibt's was von euch? Dann gerne eine Nachricht senden in der Boa, der Bayerischen Oberland-App. Mein Name ist Stefan Kitzmüller und wir haben es ja gehört, so richtig, ja, die Sau rauslassen, ich mag es gar nicht so laut sagen, darf man nicht auf den Straßen, wenn Deutschland gewonnen hat bei der Fußball-WM. Man muss sich da auch gemäßigt verhalten, aber bei uns kann man so richtig loslegen. In Sachen Tippspiel, da werden wir gleich mehr hören. Jetzt hören wir erstmal Irene Cara mit Flashdance.

11 nach halb 4. Hier ist Radio Oberland an diesem Freitag und Alexander Zverev hat den ersten Satz gewonnen, 7:5 gegen Menchik im Halbfinale der French Open. Ihr könnt auch gewinnen, na klar. Wir haben ja Freitag, keine Woche mehr, dann geht's los, die Fußball-Weltmeisterschaft in den USA. Und in Chicago ist ja Deutschland gelandet. Nicht nur in den USA natürlich, auch Mexiko und Kanada ist dabei. Aber die USA ist der nächste Gegner für die deutsche Nationalmannschaft morgen. Aber ihr könnt Tippweltmeister werden. Radio Oberland Tippweltmeister. Wir haben ein echt klasse Tippspiel für euch aufgelegt. Läuft in der bayerischen Oberland-App. Alle Infos dazu auch bei uns online unter radiooberland.de und ihr sagt natürlich, warum soll ich mitmachen? Gibt's was zu gewinnen? Klar, unter anderem ein WM-Trikot. Also bitte.

0: Radio Oberland hier, 8 Minuten nach bis 16 Uhr und ab dem Wochenende, um in der Sportsprache zu bleiben, gibt es wieder einen Klassiker in Garmisch-Partenkirchen. Mehr dazu gleich vom Radio Oberland Reporter und davor auch noch Gianna Nannini.
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3: Ich bin Pia Wegner. Wohnen in Bayern wird immer teurer. In den letzten 10 Jahren sind die Neumieten laut Bundesregierung im Schnitt um mehr als 4% gestiegen. Am teuersten bleibt es in der Stadt München, gefolgt von den Landkreisen München und Starnberg. Den stärksten Anstieg bei Neuvermietungen hat aber Bamberg hingelegt, nämlich mit einem Plus von 25% in einem Jahr. Auf Platz 2 liegt der Kreis Unterallgäu, Platz 3 ist die Stadt Fürth. Böllerwürfe, Raketenbeschuss und immer wieder Gewalt. Die Deutsche Bahn reagiert auf zunehmende Risiken für ihre Sicherheitskräfte und testet deshalb in Berlin jetzt Schutzhelme für spezielle Einsatzteams. Zoe Tassovali berichtet.
4: Sie sehen aus wie kleine schwarze Polizeihelme mit herunterklappbarem Visier. Zum Standard sollen diese Helme aber nicht werden. Sie sollen nur dann zum Einsatz kommen, wenn eine Lage zu eskalieren droht. Bewährt sich der Test in Berlin, könnten die Helme ab dem kommenden Jahr bundesweit eingeführt werden. Die Bahn setzt außerdem auf mehr Sicherheitspersonal, Bodycams und zusätzliche Deeskalationstrainings.
3: Die Folgen des Iran-Kriegs haben wir in Deutschland vor allem an der Zapfsäule gemerkt. Sprit ist ja deutlich teurer geworden. Laut einer Greenpeace-Analyse haben Ölkonzerne in Deutschland allein im Mai rund 700 Millionen Euro zusätzlichen Gewinn gemacht. Seit März würden sich die Zusatzgewinne auf 2,4 Milliarden Euro summieren, heißt es. Zum Vergleich, der Tankrabatt hat den Steuerzahler rund 1,6 Milliarden Euro gekostet. Deutschlands DFB-Elf hat bei der Fußballweltmeisterschaft keine Chance auf den Titel. Das glaubt eine große Mehrheit laut einer repräsentativen Umfrage fürs ZDF. Nur 15% glauben daran, dass Deutschland Weltmeister wird. Für Freude hingegen hat ein Fehler auf der FIFA-Website bei rund 60 Fans gesorgt. Sie haben ihre Tickets nämlich kostenlos bekommen. Inzwischen hat der Verband sich aber gemeldet und will das Geld nachträglich haben.
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5: 9 Tage lang steht Garmisch-Partenkirchen wieder ganz im Zeichen der klassischen Musik. Am Wochenende beginnen die Richard-Strauss-Tage. Ihren besonderen Reiz gewinnt das Festival durch verschiedene Formate, mit Musik im Saal, in der Natur und im öffentlichen Raum. Zu den Höhepunkten zählen in diesem Jahr mehrere Sinfonie- und Kammerkonzerte sowie eine Neufassung von Richard Strauss' Oper Salome. Am Sonntag lädt Bayerns Kunstminister Blume zu einem Staatsempfang ins Kongresshaus ein. Aus Garmisch-Partenkirchen, Florian Künstler.
6: Und nahtlos geht's zu den aktuellen Temperaturen im Oberland. Ja, noch einiges möglich. Richtung 20 Grad, sage ich einfach mal. Bei euch in Utting am Ammersee 18 Grad, Bad Heilbrunn 17 Grad. Der Regen hat sich nach Osten verzogen. Natürlich ganz ausgeschlossen ist der eine oder andere Schauer. Auch heute Abend nicht. Der 3-Tage-Trend fürs Oberland. Morgen der Samstag, Sonne-Wolken-Mix. Nachmittag auch Schauer möglich, bis 23 Grad. Der Sonntag hat dann mehr Sonnenanteil im Gepäck, bis 24 Grad. Und freundlich geht es auch in die neue Woche.
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6: Kurz nach 16 Uhr, der Blick auf die Straßen. Klar, hier und da kann es kurz mal stocken, vor allem innerorts. Starnberg zum Beispiel ist ja immerhin ein Freitagnachmittag, Brückentag hin oder her. Aber viel Stau gibt's nicht. Viel Blitzer gibt's auch nicht. Zwischen Zellsee und Tankenrhein wird gemessen. Benedikt Beuer in Richtung Bichl. Dann zweimal die Ortsdurchfahrt wird kontrolliert, Ettal und Griesen. Das war's dann schon. Wenn es noch was gibt, die bayerische Oberland-App wartet, dann kann man Nachrichten verschicken. In der Boa!
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6: Ja, morgen ganz wichtiger Tag, aber wir machen den heutigen Freitag schon zum wichtigen. Denn morgen ist Tag der Organspende. Reden wir heute gleich mal drüber. Alice Cooper mit Poison.

0: 12 nach 16 Uhr. Radio Oberland sagt euch auch, wenn irgendwo Vorsicht geboten ist. Aktuell auf der A95 München Richtung Garmisch-Partenkirchen zwischen München, Fürstenried und Dreieck Starnberg liegen Fahrzeugteile auf dem linken Fahrstreifen. Jetzt aber zum Tag der Organspende. Den gibt's ja morgen. Ja, Organspende und dieser Tag, der wird ganz wichtig. Denn er ist immer der erste Samstag im Juni. Bei uns wird immer noch zu selten gespendet. Tausende Menschen warten auf Spenderorgane. Eine, die Glück hatte, ist die Anne-Christine aus Rieksee. Sie brauchte vor mehr als 30 Jahren eine Spenderniere.
1: Also ich war 22 Jahre alt und hatte auf einmal geschwollene Beine und Rückenschmerzen. Hatte keine Ahnung, was das sein könnte und habe Gott sei Dank einen sehr guten Hausarzt gehabt, der ziemlich schnell erkannt hat, dass das wohl ein Nierenproblem sein könnte und hat mich zum Fachmann geschickt und dann ging es ziemlich schnell. War ich innerhalb von 2 Jahren Dialysepatientin und dann habe ich mich auf die Warteliste setzen lassen.
0: War auch bitter notwendig, denn mit Medikamenten und Dialyse war ihr leider nicht dauerhaft zu helfen.

0: Ist Radio Oberland und Alexander Zverev hat auch den zweiten Satz gegen Menschik gewonnen, führt jetzt also nach Sätzen 2:0 und sportlich wird's auch in den Oberland Nachrichten um 16:30.
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1: Um 16.30 Uhr mit Max Strowitzki. Grüß Gott. Positiver Trend im Landkreis Starnberg. Die Zahl der Herzinfarkte ist deutlich zurückgegangen. Das zeigt ein Vergleich der Jahre 2017 und 2024 im Gesundheitsatlas Deutschland der AOK.
2: Demnach wurden 2024 in Starnberg 240 Herzinfarkte je 100.000 Personen gezählt. 2017 waren es noch 310 Fälle, ein Minus von 23%. Auch im Landkreis Garmisch-Partenkirchen liegt die Quote ähnlich niedrig. Im Landkreis Walham-Schongau erleiden mit mehr als 300 Fällen je 100.000 Personen deutlich mehr Menschen einen Herzinfarkt. Die Häufigkeit von Herzinfarkten steigt mit dem Alter deutlich an. Männer sind in allen Altersgruppen häufiger betroffen als Frauen. Florian Künstler, Redaktion.
1: Noch knapp eine Woche bis zur Fußball-WM. Am Donnerstag geht's los. Drei Tage später spielt Deutschland zum ersten Mal und spätestens dann dürften auch bei uns im Oberland wieder viele Fans feiern. Nicht nur vor dem Fernseher, sondern auch bei Autokorsos durch die Innenstädte. Der ADAC erinnert deshalb schon jetzt an die geltenden Verkehrsregeln. Heißt, Anschnallpflicht, Verkehrszeichen und Ampel müssen beachtet werden und das Herauslehnen aus dem Fenster oder Schiebedach ist verboten. Was für Fähnchen und Aufkleber im Auto gilt, erfahrt ihr bei uns im Netz. Unbekannte Diebe hatten es in Gilching auf mehrere Geschäfte abgesehen. In der Nacht von Dienstag auf Mittwoch brachen sie in eine Bäckerei, eine Apotheke und einen Baumarkt ein, wie die Polizei heute mitteilt. Dabei haben sie teilweise Bargeld gestohlen. Die Kripo Fürstenfeldbruck ermittelt und sucht Zeugen. Kurz nach der Eishockey-Weltmeisterschaft gibt's im Oberland schon das nächste hochkarätige Hockey-Event. In Garmisch-Partenkirchen startet am Samstag der Master Inline Hockey World Cup. Gespielt wird dabei nicht auf Kufen, sondern auf Rollen. Eine Woche lang kämpfen Teams aus über 20 Nationen mit mehr als 500 Spielern von 4 Kontinenten um den Titel. Mit dabei unter anderem klassische Hockeynationen wie Gastgeber Deutschland, Kanada oder Schweden, aber auch Teams aus Brasilien, Australien oder Mexiko. Los geht's morgen Abend mit dem Duell der deutschen Frauen gegen Kolumbien. Das waren die Oberland-Nachrichten. 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
3: Ja, und bei den Oberland-Temperaturen, da sind sich Teining und Lenggries einig. Beide Male 17 Grad. Ja, was haben wir noch zu bieten heute? Ja, der Nachmittag ist meist trocken, kleine Schauergefahr. Gibt's nach wie vor, aber der Regen hat sich eigentlich nach Osten verzogen. Der 3-Tage-Trend fürs Oberland, morgen Samstag, Sonne-Wolken-Mix. Nachmittagsschauer möglich, bis 23 Grad die Temperaturen. Dann der Sonntag, gibt's mehr Sonnenanteil, ein bisschen milder noch, ein bisschen wärmer. Und freundlich geht es übrigens auch mit dem Montag in die neue Woche.
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3: Kurz nach 4:30, der Blick auf die Straßen und das ist ein sehr erfreulicher. Keine Gefahrenmeldung mehr, auch keine Staus.
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3: Ja, die gibt's noch, die Top 3. Zwischen Zellsee und Tankenrhein im 70er-Bereich, dann die beiden Ortsdurchfahrten, die kontrolliert werden, Ettal und Griesen. Das war's schon. Wenn es noch was gibt, dann gerne eine Nachricht schicken in der Boa, der Bayerischen Oberlande. Hallo zusammen, mein Stefan Kitzmüller, ja. Der ist am Mikrofon und das ist ganz allein meiner, wirklich. Der Titel, der gehört uns alle. Fiction Factory. Feels like heaven. Und gleich gibt's ein paar banale Alltagstipps. Banal und wertvoll.

YouTube bei Radio Oberland, 5:11 und Alexander Zverev liegt im dritten, vielleicht schon entscheidenden Satz mit 2-3 zurück, aber er hat die ersten beiden Sätze für sich entscheiden können. Und bevor wir Cock Robin hören, da reden wir über was Alltägliches, ja. Weil wir können immer nasse Füße bekommen und die Schuhe sind dann nass und wir brauchen sie am nächsten Tag. Ich höre das in meiner Funktion als Schanzenführer immer wieder von Schulklassen, dass sie dann am Abend die Schuhe geföhnt haben. Klar, eine Möglichkeit vielleicht, aber nicht die energiefreundlichste Art. Man kann zum Beispiel Zeitung in die Schuhe legen, also die Schuhe ausstopfen oder ungekochten Reis in einer Socke reinlegen. Am nächsten Tag kann man die Schuhe wieder trocken anziehen. Und der nasse Regenschirm machen wir doch alle gleich. Wir stellen den irgendwo hin, aufgespannt, zum Trocknen. Aber ist gar nicht so gut, denn das Material wird unnötig gedehnt und der Schirm verzieht sich mit der Zeit. Am besten spannt ihr den Schirm nur halb auf und nicht zusammenbinden, dann aufhängen und kopfüber trocknen lassen. Hört sich alles einfach an und bringt uns weiter.

0: Meatloaf bei Radio Oberland und kurz nach 17 Uhr melden sich die Radio Oberland Reporter wieder und da geht es um eine Premiere, eine aufsehenerregende.
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3: Ich bin Pia Wegner. Pflege kostet viele Betroffene bereits ein Vermögen. Jetzt gibt es Streit um die geplante Reform von Gesundheitsministerin Wagen. Kritiker befürchten, dass Pflegebedürftige und ihre Familien künftig länger auf finanzielle Entlastungen warten müssen. Zoe Tassovali berichtet.
4: Genau davor warnt auch der Deutsche Städtetag. Präsident Jung sagt, viele Menschen könnten die hohen Kosten für einen Pflegeplatz schon jetzt nicht allein stemmen. Dann müssten häufig die Kommunen einspringen. Die Reform sieht unter anderem vor, dass Entlastungen für Heimbewohner später greifen als bisher.
3: Anfang Februar hatte der tödliche Angriff auf einen Zugbegleiter bei Kaiserslautern bundesweit für Entsetzen gesorgt. Die Bahn setzt seitdem auf extra Sicherheitsmaßnahmen wie Bodycams oder mehr Sicherheitspersonal. Bald könnten da jetzt noch Schutzhelme dazukommen, und zwar solche, wie sie bei der Bundespolizei genutzt werden. Noch bis Dezember testet die Bahn die Helme bei ihrer mobilen Unterstützungsgruppe in Berlin. Bayerische Lehrkräfte sollen Antisemitismus rechtzeitig erkennen und besser dagegen vorgehen können. Und das soll durch Fortbildungen gelingen. Genau das fordert jetzt die SPD. Außerdem soll es Unterrichtsmaterial zur Prävention geben und klare Anlaufstellen für betroffene Schülerinnen und Schüler. Erst im Februar hatte eine Studie gezeigt, dass fast alle jüdischen Jugendlichen bereits antisemitische Erfahrungen in Schule und Freizeit gemacht haben. Mehr als jedes zweite Unternehmen in Deutschland setzt inzwischen auf künstliche Intelligenz. Das zeigt eine Umfrage des Münchner IFO-Instituts. Im vergangenen Jahr lag der Anteil noch bei knapp 41%, also 15% weniger als jetzt. Besonders stark verbreitet ist KI in der Industrie. Dort nutzen bereits knapp 59% der Betriebe die KI-Anwendungen. Auch im Dienstleistungssektor ist der Einsatz mit 56% weit verbreitet.
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5: Premiere für Schloss Linderhof und das Königshaus am Schachen. Am Wochenende sind sie erstmals Teil des bundesweiten UNESCO-Welterbetages. Vor knapp einem Jahr wurden beide in die Welterbeliste aufgenommen. Beim Aktionstag am Sonntag wird das gemeinsam mit Besuchern gefeiert. Sie können die Welterbestätten aus unterschiedlichen Perspektiven kennenlernen. In Linderhof etwa lassen sich Schloss und Venusgrotte am Abend auf eigene Faust entdecken. Aus dem Ammertal, Florian Künzler.
6: Die aktuellen Temperaturen aus dem Oberland, Bakul Group bei euch 16 Grad, in Berg am Starnberger See 18 Grad. Also, immerhin noch nahe 20 Grad, aber die werden nicht mehr erreicht, keine Frage. Jetzt sind ja schon nach 17 Uhr, Regen ist aber auch weitergezogen Richtung Osten. Der 3-Tage-Trend fürs Oberland. Der Samstag bringt Sonne und Wolken im Mix, nachmittags auch Schauer möglich, bis 23 Grad die Temperaturen. Sonntag noch ein bisschen mehr Sonnenanteil, bisschen wärmer noch und noch wärmer dann der Montag. Ja, wir gehen sehr freundlich in die neue Woche.
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6: Kurz nach 17 Uhr machen wir es kurz. Keine Meldungen. Die Ortsdurchfahrten von Ettal und Griesen werden kontrolliert. Wenn das nicht alles ist, dann gerne eine Nachricht schicken in der BOA, der Bayerischen Oberland-App.
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6: Ja, wie spannend wird das denn noch beim Halbfinale in Paris? Alexander Zverev gegen Jakub Menschik aus Tschechien. Der dritte Satz ging an Menschik. Also Alexander Zverev führt nach Sätzen noch mit 2-1. Ja, das ist ja immerhin ein Halbfinale, also kann es auch spannend sein. Die Nummer 3 der Weltrangliste gegen die Nummer 27. Nix klare Sache. Aber ein paar Tipps gibt's gleich und das wird dann eine klare Sache.

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1: Wieder Sonntag, das ist übermorgen, der 7. Juni. Das wird ein ganz besonderer Tag im Schloss Linderhof, UNESCO-Welterbetag. Und da möchte die Bayerische Schlösserverwaltung natürlich mitfeiern. Und da gibt's im Schloss und im Park Linderhof ein besonderes Programm. 14.30 Uhr und 15 Uhr Parkführungen. Die Tickets kosten 7 Euro pro Person. Noch ein bisschen mehr zu dem Programm gibt's um kurz nach 18 Uhr hier bei Radio Oberland. Dann ab dem 11. Juni feiert die Feuerwehr Ohlstadt ihr 150-jähriges Bestehen mit einem großen Jubiläumsfest, inklusive Fahnenweil. Euch erwartet ein abwechslungsreiches Festprogramm über 4 Tage. Einfach mitfeiern. Denn feiern können die Feuerwehren auch und helfen auch zum Glück. Das ist noch wichtiger. Eine Woche später, also 19.06., bisschen mehr als eine Woche, kommen die Spider-Murphy-Gang und Xindl nach Obersöchering ins Festzelt. Das Ganze passiert im Rahmen der Söcheringer Festtage. Also wieder ein Grund zum Feiern. Wow, ist das nett. Und noch mehr Informationen zu diesen 3 Veranstaltungen und natürlich auch allen anderen findet ihr online auf radiooberland.de.
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0: In knapp 8 Minuten gibt es die Radio Oberland Nachrichten um 5:30. Und bitte genau hinhören, vielleicht könnt ihr helfen. Es gibt eine Vermisstenmeldung.
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1: Um 17.30 Uhr mit Max Strowitzki. Guten Abend. Positiver Trend im Landkreis Starnberg. Die Zahl der Herzinfarkte ist deutlich gesunken. Laut Gesundheitsatlas Deutschland der AOK wurden 2024 dort 240 Herzinfarkte je 100.000 Personen gezählt. 2017 waren es noch 310, ein Rückgang um 23%. Ähnlich niedrig ist die Quote im Landkreis Garmisch-Partenkirchen. Im Landkreis Walheim-Schongau liegt sie mit mehr als 300 Fällen je 100.000 Personen deutlich höher. Männer sind häufiger betroffen als Frauen, das Risiko steigt mit dem Alter. Die Polizei Bad Tölz bittet um Hilfe bei der Suche nach einer Vermissten. Seit heute Mittag wird die 76-jährige Irene Mell vermisst. Laut den Beamten hat sie um 14 Uhr das Krankenhaus Bad Tölz verlassen und ist seitdem verschwunden. Die Vermisste leidet unter Demenz und irrt womöglich hilflos umher. Wer die 76-jährige gesehen hat, soll sich bei der Polizei melden. Ein Bild und eine Beschreibung der Vermissten findet ihr bei uns im Netz. 9 Tage lang steht Garmisch-Partenkirchen wieder ganz im Zeichen der klassischen Musik. Am Wochenende beginnen die Richard-Strauss-Tage. Ihren besonderen Reiz gewinnt das Festival durch verschiedene Formate, mit Musik im Saal, in der Natur und im öffentlichen Raum. Zu den Höhepunkten zählen in diesem Jahr mehrere Sinfonie- und Kammerkonzerte sowie eine Neufassung von Richard Strauss' Oper Salome. Am Sonntag lädt Bayerns Kunstminister Blume zu einem Staatsempfang ins Kongresshaus. Seit 1989 finden die Richard-Strauss-Tage in Garmisch-Partenkirchen statt, dem letzten Wohnort des Komponisten. Gleich zweimal Geld für den guten Zweck. In Eschenlohe und Spatzenhausen sind insgesamt mehr als 8.000 Euro für die Elterninitiative der Haunerschen Kinderklinik zusammengekommen. Die Spenden stammen aus den Erlösen des Eschenlohe Advents und aus der Versteigerung des alten Maibaums in Spatzenhausen. Das Geld unterstützt Familien mit schwer erkrankten Kindern und hilft unter anderem dabei, therapeutische Angebote und ergänzende Behandlungskonzepte zu ermöglichen. Das waren die Oberland-Nachrichten. 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
2: Bei den Oberland-Temperaturen, da gibt es große Unterschiede. Bei euch in Krün, also Isartal, 15 Grad, in Gauting sind es noch 19 Grad. Ja, 20 Grad mehr waren es heute nicht. Der Regen ist weitergezogen Richtung Osten, der 3-Tage-Trend fürs Oberland. Der Samstag bringt einen Sonne-Wolken-Mix, nachmittags auch Schauer möglich, bis 23 Grad. Dann der Sonntag mehr Sonnenanteil, ein bisschen wärmer noch und es geht auch freundlich in die neue Woche. Also, danke Montag.
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2: Kurz nach 5:30 nochmal schnell geblättert und geschaut, aber außer den Dauerbaustellen, die aufgelistet sind bei uns unter radiooberland.de, liegt nichts vor.
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2: Und die beiden Ortsdurchfahrten werden nach wie vor kontrolliert, Ettal und Griesen. Wenn es noch was gibt, gerne eine Nachricht schicken in der Bayerischen Oberland-App, der BOA. Mein Name ist Stefan Kitzmüller und vielleicht neigt sich das Halbfinale in Paris zwischen Alexander Zverev und Menchek dem Ende entgegen. Wir schauen gleich rüber. Hier ist Paul Young, Love of the Common People.

Queen, Who Wants to Live Forever bei Radio Land. 11 Minuten nach 17:30 und 2 Matchbälle sind's für Alexander Zverev aktuell. Wenn er jetzt einen verwandelt, dann steht er zum zweiten Mal im Finale und den hat er verwandelt gegen Menchik. Also, dritter Satzgewinn. Den dritten hat er ja verloren, die ersten beiden gewonnen und jetzt steht er im Finale zum zweiten Mal in Paris, Alexander Zverev gegen Jakub Menchik hat er sich durchgesetzt.

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2: Mit Max Strowitzki und unserem Podcast über die wichtigsten Themen des Tages im Oberland. Ein internes Papier des CSU-Kreisverbands Bad Tölz-Wolfratshausen sorgt derzeit für Diskussionen. Zuletzt hieß es, die Parteibasis äußere darin Unzufriedenheit, auch mit Parteichef Markus Söder. CSU-Kreischef Thomas Holz stellt gegenüber Radio Oberland klar, das Papier sei weder beschlossen noch verschickt worden.
3: Der Kreisverband hat keinen Brief an den Parteivorsitzenden geschickt. Bei dem jetzt in Rede stehenden Papier, das in den Medien geistert, handelt es sich lediglich um eine interne Stoffsammlung bzw. um eine Arbeitsgrundlage für eine weitere Diskussion innerhalb vom Kreisvorstand.
2: Dass das Papier schwere Vorwürfe gegen den Parteichef enthalte, sei falsch. Ob Söders umstrittene Analyse nach der Kommunalwahl Auslöser der Diskussion war, sagte Holz nicht. Langsam steigt die Spannung bei den Fußballfans im Oberland. Nächsten Donnerstag beginnt die Weltmeisterschaft. 3 Tage später spielt auch Deutschland zum ersten Mal. Spätestens dann dürften einige Fans wieder ihre Autos mit Fahnen und Aufklebern schmücken. Der ADAC weist schon jetzt darauf hin, dass die Deko sicher befestigt sein muss. Sicht, Kennzeichen und Blinker dürfen nicht verdeckt werden. Bei Fahrten außerorts sollten Fähnchen besser abgenommen werden, sie können sich schon bei höherem Tempo lösen. Weitere Tipps und was es beim Autokorso zu beachten gibt, erfahrt ihr bei uns im Netz. Tödlicher Streit in einer Asylbewerberunterkunft in Herrsching. Wie die Polizei heute mitgeteilt hat, soll ein 36-Jähriger am Mittwoch einen 40-Jährigen mit einem Messer angegriffen haben. Der Mann starb später im Krankenhaus an seinen schweren Verletzungen. Der Tatverdächtige sitzt in Untersuchungshaft. Die Hintergründe der Tat sind noch unklar. Die Kriminalpolizei Fürstenfeldbruck und die Staatsanwaltschaft München II ermitteln. Positiver Trend im Landkreis Starnberg. Die Zahl der Herzinfarkte ist deutlich zurückgegangen. Das zeigt ein Vergleich der Jahre 2017 und 2024 im Gesundheitsatlas Deutschland der AOK.
4: Demnach wurden 2024 in Starnberg 240 Herzinfarkte je 100.000 Personen gezählt. 2017 waren es noch 310 Fälle, ein Minus von 23%. Auch im Landkreis Garmisch-Partenkirchen liegt die Quote ähnlich niedrig. Im Landkreis Walham-Schongau erleiden mit mehr als 300 Fällen je 100.000 Personen deutlich mehr Menschen einen Herzinfarkt. Die Häufigkeit von Herzinfarkten steigt mit dem Alter deutlich an. Männer sind in allen Altersgruppen häufiger betroffen als Frauen. Florian Künstler, Redaktion.
2: Der vergangene Winter war im Alpenraum erneut deutlich zu mild, zu trocken und schneearm. Das zeigt eine Klimaauswertung des Deutschen Wetterdienstes. Von November bis April lag die Temperatur im Schnitt 1,1 Grad über dem langjährigen Durchschnitt. Am Alpennordrand war es der zweittrockenste Winter seit 1991. Besonders von Dezember bis Anfang Februar fehlten ergiebige Schneefälle fast vollständig. Auffällig waren außerdem häufige Inversionswetterlagen mit Nebel in den Tälern und Sonne auf den Bergen. Premiere für Schloss Linderhof und das Königshaus am Schachen. Am Wochenende sind sie erstmals Teil des bundesweiten UNESCO-Welterbetages. Vor knapp einem Jahr wurden beide in die Welterbeliste aufgenommen. Beim Aktionstag am Sonntag wird das gemeinsam mit Besucherinnen und Besuchern gefeiert. Sie können die Welterbestätte aus unterschiedlichen Perspektiven kennenlernen. In Linderhof etwa lassen sich Schloss und Venusgrotte am Abend auf eigene Faust erkunden. Mehr Infos findet ihr bei uns im Netz. Die B23 bei Garmisch-Partenkirchen wird zum Nadelöhr. Zwischen dem Tunnel Farchand und der Kramer-Tunnel-Baustelle vor Garmisch müssen Autofahrer ab Montag 8 Wochen lang mit Behinderungen rechnen. Weil Kabelschächte verlegt werden, ist der Abschnitt immer wieder halbseitig gesperrt. Auch die Ortsumfahrung Oberammergau wird ab Montag wieder halbseitig gesperrt. Dort stehen in den kommenden 3 Wochen noch Restarbeiten an. Eng wird es ab nächster Woche auch in Wolfratshausen. Bis voraussichtlich Ende Juni ist die Bahnhofstraße wegen einer Baustelle nur einseitig befahrbar. Die Einfahrt über den Untermarkt ist nicht möglich. Die A95 bleibt bei starkem Regen ein Unfall-Hotspot. Wie die Polizei jetzt mitteilt, hat es am Mittwochnachmittag innerhalb weniger Minuten 3 Unfälle gegeben. Ursache war jeweils Aquaplaning. Verletzt wurde niemand. Der Sachschaden liegt bei mehr als 10.000 Euro. Auch auf der A96 war es in dieser Woche bereits zu mehreren schweren Nässeunfällen gekommen. Deswegen appelliert die Polizei erneut: Fuß vom Gas und Geschwindigkeit an die Witterung anpassen. 9 Tage lang steht Garmisch-Partenkirchen wieder ganz im Zeichen der klassischen Musik. Am Wochenende beginnen die Richard-Strauss-Tage. Seinen besonderen Reiz gewinnt das Festival durch verschiedene Formate, mit Musik im Saal, in der Natur und im öffentlichen Raum. Zu den Höhepunkten zählen in diesem Jahr mehrere Sinfonie- und Kammerkonzerte sowie eine Neufassung von Richard Strauss' Oper Salome. Am Sonntag lädt Bayerns Kunstminister Blume zu einem Staatsempfang ins Kongresshaus. Seit 1989 finden die Richard-Strauss-Tage in Garmisch-Partenkirchen statt, dem letzten Wohnort des Komponisten. 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
5: Bestens informiert. In den Abend machen wir gleich weiter mit den aktuellen Temperaturen aus dem Oberland. Böbing 17 Grad, bei euch in Münzing sind es auch noch 17 Grad. Wie geht's weiter? Damit sind wir schon beim 3-Tage-Trend fürs Oberland. Der Samstag, der bringt Sonne genauso wie Wolken, also einen Mix daher. Nachmittags, ja, gibt's schon eine Schauerneigung bis 23 Grad. Und der Sonntag hat mehr Sonnenanteil dabei, 24 Grad. Und aber freundlich, und das steht fest, geht es in die neue Woche mit dem Montag.
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5: Kurz nach 18 Uhr. Achtung, aufgepasst, wenn ihr da unterwegs seid, auf der A96 München Richtung Lindau. In der Einfahrt Landsberg am Lech West hat sich ein Unfall ereignet dort. Also besondere Vorsicht walten lassen, ansonsten gibt es keine Gefahrenmeldungen oder Staumeldungen. Die Ortsdurchfahrten Ettal und Griesen werden nach wie vor kontrolliert. Das war's dann aber schon. Wenn es mehr gibt, gerne eine Nachricht schicken. Zum Beispiel in der Boa, der Bayerischen Oberland-App.
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5: Ja, und gleich widmen wir uns dem Schloss Linderhof. Ja, aus einem ganz bestimmten Grund. Denn das wird ein sehr besonderer Sonntag. Ich glaube, da seid ihr auch dabei. Jetzt sowieso in Sachen Musik, Christa Berg. Don't pay the ferryman. Schönen Abend mit uns.

0: Brian Adams und Melanie C. bei Radio Oberland, gleich Viertel nach sechs. Ja, Alexander Zverev steht im Finale der French Open in Paris. Weil es so schön ist, sage ich das jetzt an dieser Stelle auch mal. Aber das ist auch schön. Seit letztem Jahr gehören die Schlösser von König Ludwig II. Zum UNESCO-Weltkulturerbe. Am Sonntag wird im Schloss und Park Linderhof der Welterbetag mit einem besonderen Programm gefeiert. Los geht's um 14.30 Uhr mit zwei Parkführungen, wo ihr alles zu den Besonderheiten des Schlossparks erfahrt. Und danach gibt's einen ganz besonderen Einblick in das Schloss und die Venusgrotte. Alexander Lahr, Vorstand von der Schloss- und Gartenverwaltung Linderhof.
1: Nach dem normalen Führungsbetrieb um 18 Uhr machen wir das Schloss und die Grotte auf für einen freien Durchgang. Also man muss schon Eintrittskarten kaufen. Aber dann kann man ohne eine Führung einfach mal durch Lust wandeln, sage ich mal. Das ist ja im Schloss immer sehr stressig. Man kommt nach Linderhof und hat alle 5 Minuten 30 Leute, die durchs Schloss durchgeschoben werden, auf gut Deutsch gesagt. Und am Abend kann man jetzt einfach mal frei dann durchwandern, kann sich den Raum in Ruhe anschauen und hat halt nicht so den Zeitdruck, dass die nächste Führung schon wieder hinten nachkommt.
0: Also große Überschrift, euer Tempo. Außerdem wird in der Venusgrotte das ganze Licht eingeschaltet. Normal leuchtet sie in Rot und Blau und alles ist im schummrigen Licht inszeniert.
1: Und dann sieht man mal die Grotte in der ganzen Dimension. Und dann sind zwei Top-Restauratorinnen aus München vom Restaurierungszentrum anwesend. Die halten dann kleine Vorträge zu der Restaurierungsmaßnahme. Und die kann man dann eben auch fragen, wenn irgendwelche Fragen sind zu der Restaurierung, sei es jetzt zu dieser Drahtputzschale oder zum Muschelkahn oder zum Kristallthron, dann stehen hier zwei versierte Restauratorinnen für Fragen zur Verfügung.
0: Einblicke, die ihr normalerweise so nicht bekommt. Wer dabei ist, wird's nicht vergessen. Schloss Linderhof, übermorgen am Sonntag, der Welterbetag mit einem ganz besonderen Programm. Laura Branigan ist jetzt an der Reihe mit Self-Control.

0: Avril Lavigne bei Radio Oberland. Wie ihr vom Verlegen von 400 Kilometer Leitungen profitieren könnt, das erfahrt ihr gleich in den Oberland-Nachrichten in 6 Minuten um 6:30.
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1: Um 18.30 Uhr mit Max Strowitzki. Guten Abend. Positiver Trend im Landkreis Starnberg. Die Zahl der Herzinfarkte ist deutlich zurückgegangen. Das zeigt ein Vergleich der Jahre 2017 und 2024 im Gesundheitsatlas Deutschland der AOK.
2: Demnach wurden 2024 in Starnberg 240 Herzinfarkte je 100.000 Personen gezählt. 2017 waren es noch 310 Fälle, ein Minus von 23%. Auch im Landkreis Garmisch-Partenkirchen liegt die Quote ähnlich niedrig. Im Landkreis Walham-Schongau erleiden mit mehr als 300 Fällen je 100.000 Personen deutlich mehr Menschen einen Herzinfarkt. Die Häufigkeit von Herzinfarkten steigt mit dem Alter deutlich an. Männer sind in allen Altersgruppen häufiger betroffen als Frauen. Florian Künstler, Redaktion.
1: Der vergangene Winter war im Alpenraum erneut deutlich zu mild, zu trocken und schneearm. Das zeigt eine Klimaauswertung des Deutschen Wetterdienstes. Von November bis April lag die Temperatur im Schnitt 1,1 Grad über dem langjährigen Durchschnitt. Am Alpennordrand war es der zweittrockenste Winter seit 1991. Besonders von Dezember bis Anfang Februar fehlten ergiebige Schneefälle fast vollständig. Auffällig waren außerdem häufige Inversionswetterlagen mit Nebel in den Tälern und Sonne auf den Bergen. In Lenkries ist ein Mann bei einem Gleitschirmunfall schwer verletzt worden. Wie die Polizei mitgeteilt hat, ist der 55-jährige Ebersberger am Donnerstag im Bereich des Brauneck-Garland-Kessel abgestürzt. Er musste schwer verletzt mit dem Rettungshubschrauber ins Unfallklinikum Murnau gebracht werden. Warum der Ebersberger abgestürzt ist, ist laut den Beamten noch unklar. In Seeshaupt, Steingaden, Prem und Wildsteig wird das Glasfasernetz weiter ausgebaut. Die Telekom erschließt dafür insgesamt knapp 2000 Haushalte und Unternehmen. Für das Projekt werden rund 400 Kilometer Leitungen verlegt und fast 50 neue Verteilerkästen gebaut. Die Bauarbeiten laufen teilweise schon. Wer einen Glasfaseranschluss nutzen möchte, muss allerdings einen entsprechenden Tarif buchen. Das waren die Oberland-Nachrichten. 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
3: Immer noch angenehme Temperaturen im Oberland, möchte ich mal sagen. 16 Grad bei euch in Rieksee und Penzing meldet 18 Grad. Wie geht's weiter, der 3-Tage-Trend fürs Oberland? Am Samstag Sonne-Wolken-Mix, Nachmittag Schauer möglich bis 23 Grad. Und der Sonntag hat mehr Sonnenanteil, deswegen ein bisschen wärmer. Aber es geht freundlich in die neue Woche. Der Montag, da wird's auch dann über 25 Grad warm.
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3: Aktuell um kurz nach 6:30, aber Meldungen gibt's keine, weder Störungsmeldungen noch Staus.
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3: Ist so und bleibt so. Die Ortsdurchfahrten von Ettal und Griesen werden kontrolliert. Alles, was es an Dauerbaustellen gibt, gibt's bei uns unter radiooberland.de. 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Mein Name ist Stefan Kitzmüller und der hier heißt Lenny Kravitz. 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

Mit Roxette und Radio Oberland in diesen Freitagabend und mit der erneuten Meldung, kann man nicht oft genug hören, Alexander Zverev ist im Finale der French Open in Paris. Ja, in 4 Sätzen hat er sich durchgesetzt gegen Menschik, den Tschechen. 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Und heute ist ja nicht irgendein Freitag. Aber die, die da schon mal mitgemacht haben, die wissen das ganz genau. Und mit dem 5. Juni, und der ist eben heute, starten nämlich die Mondschein- und Schmankerlfahrten auf dem Staffelsee in die neue Saison. Zum Saisonauftakt gibt es das Motto Pasta am Schiff. Also wer da mitmacht, ab heute auf dem Staffelsee, wohl bekommt's.

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3: Ich bin Pia Wegner. Frauen und Männer sollen künftig leichter erkennen können, ob sie für die gleiche Arbeit auch gleich bezahlt werden. Eine entsprechende EU-Richtlinie soll das möglich machen. Familienministerin Prien hält die Vorgaben allerdings für zu bürokratisch und will Änderungen. Zoe Tassovali berichtet.
4: Am Ziel hat Familienministerin Prien keinen Zweifel. Frauen und Männer sollen fair bezahlt werden. Der Weg dorthin ist ihr aber zu bürokratisch, sagte sie im Podcast von Politico. Der Plan sieht ja so aus, Beschäftigte sollen wissen, wie viel Gehalt andere für einen vergleichbaren Job bekommen. Dafür müssten Unternehmen zusätzliche Daten erfassen und offenlegen. Prien spricht jetzt mit anderen EU-Ländern, wie man das vereinfachen kann.
3: An deutschen Schulen ist Sexualkunde fester Bestandteil des Lehrplans. In Italien darf Sexualkunde künftig nur mit Zustimmung der Eltern unterrichtet werden. Der Senat hat das neue Gesetz der rechten Regierung jetzt gebilligt. Zur Begründung heißt es, man wolle die Familie stärken. Außerdem hat das Bildungsministerium vor vermeintlicher Genderpropaganda gewarnt. Im Fürther Stadtteil Unterfürberg sind heute zwei Weltkriegsbomben auf einem Feld gefunden worden. Wegen der Entschärfung ist ein Teil der Bahnstrecke zwischen Würzburg und Nürnberg gesperrt. Betroffen sind die Linien RE10, RB12 und die S6. Hier gibt's Ersatzbusse, Fernzüge werden umgeleitet. Außerdem wurde ein Teil der Südtangente sowie der Luftraum und der Main-Donau-Kanal gesperrt. Zudem mussten die Anwohner rund um den Fundort ihre Häuser verlassen. Tennisprofi Alexander Zverev ist nur noch einen Sieg von seinem ersten Grand-Slam-Titel entfernt. Der 29-Jährige hat sein Halbfinale bei den French Open gegen den Tschechen Jakub Mensik in 4 Sätzen gewonnen. Im Endspiel trifft Zverev entweder auf Matteo Arnaldi oder Flavio Cobolli, beide aus Italien. Pünktlich zum Feierabend ziehen die letzten Schauer und Gewitter ab und auch die Wolken lösen sich auf. Die Nacht wird also meist sternenklar, nur im Tal breitet sich Nebel aus. Die Temperaturen sinken auf 10 bis 5 Grad. Morgen scheint dann zu Beginn des Tages erst die Sonne, die wird dann aber von Wolkenfeldern bedeckt. Und diese Wolken werden im Laufe des Tages immer mehr, teilweise bringen sie auch einzelne Schauer und schwache Gewitter mit sich. Die Höchstwerte erreichen 17 bis 24 Grad. Am Sonntag ist es dann erst recht sonnig und warm, später dann mit Schauern und Gewittern in Alpennähe.

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1: Mit Max Strowitzki und unserem Podcast über die wichtigsten Themen des Tages im Oberland. Ein internes Papier des CSU-Kreisverbands Bad Tölz-Wolfratshausen sorgt derzeit für Diskussionen. Zuletzt hieß es, die Parteibasis äußere darin Unzufriedenheit, auch mit Parteichef Markus Söder. CSU-Kreischef Thomas Holz stellt gegenüber Radio Oberland klar, das Papier sei weder beschlossen noch verschickt worden.
2: Der Kreisverband hat keinen Brief an den Parteivorsitzenden geschickt. Bei dem jetzt in Rede stehenden Papier, das in den Medien geistert, handelt es sich lediglich um eine interne Stoffsammlung bzw. um eine Arbeitsgrundlage für eine weitere Diskussion innerhalb vom Kreisvorstand.
1: Dass das Papier schwere Vorwürfe gegen den Parteichef enthalte, sei falsch. Ob Söders umstrittene Analyse nach der Kommunalwahl Auslöser der Diskussion war, sagte Holz nicht. Langsam steigt die Spannung bei den Fußballfans im Oberland. Nächsten Donnerstag beginnt die Weltmeisterschaft. 3 Tage später spielt auch Deutschland zum ersten Mal. Spätestens dann dürften einige Fans wieder ihre Autos mit Fahnen und Aufklebern schmücken. Der ADAC weist schon jetzt darauf hin, dass die Deko sicher befestigt sein muss. Sicht, Kennzeichen und Blinker dürfen nicht verdeckt werden. Bei Fahrten außerorts sollten Fähnchen besser abgenommen werden. Sie können sich schon bei höherem Tempo lösen. Weitere Tipps und was es beim Autokorso zu beachten gibt, erfahrt ihr bei uns im Netz. Tödlicher Streit in einer Asylbewerberunterkunft in Herrsching. Wie die Polizei heute mitgeteilt hat, soll ein 36-Jähriger am Mittwoch einen 40-Jährigen mit einem Messer angegriffen haben. Der Mann starb später im Krankenhaus an seinen schweren Verletzungen. Der Tatverdächtige sitzt in Untersuchungshaft. Die Hintergründe der Tat sind noch unklar. Die Kriminalpolizei Fürstenfeldbruck und die Staatsanwaltschaft München II ermitteln. Positiver Trend im Landkreis Starnberg. Die Zahl der Herzinfarkte ist deutlich zurückgegangen. Das zeigt ein Vergleich der Jahre 2017 und 2024 im Gesundheitsatlas Deutschland der AOK.
3: Demnach wurden 2024 in Starnberg 240 Herzinfarkte je 100.000 Personen gezählt. 2017 waren es noch 310 Fälle, ein Minus von 23%. Auch im Landkreis Garmisch-Partenkirchen liegt die Quote ähnlich niedrig. Im Landkreis Walham-Schongau erleiden mit mehr als 300 Fällen je 100.000 Personen deutlich mehr Menschen einen Herzinfarkt. Die Häufigkeit von Herzinfarkten steigt mit dem Alter deutlich an. Männer sind in allen Altersgruppen häufiger betroffen als Frauen. Florian Künstler, Redaktion.
1: Der vergangene Winter war im Alpenraum erneut deutlich zu mild, zu trocken und schneearm. Das zeigt eine Klimaauswertung des Deutschen Wetterdienstes. Von November bis April lag die Temperatur im Schnitt 1,1 Grad über dem langjährigen Durchschnitt. Am Alpennordrand war es der zweittrockenste Winter seit 1991. Besonders von Dezember bis Anfang Februar fehlten ergiebige Schneefälle fast vollständig. Auffällig waren außerdem häufige Inversionswetterlagen mit Nebel in den Tälern und Sonne auf den Bergen. Premiere für Schloss Linderhof und das Königshaus am Schachen. Am Wochenende sind sie erstmals Teil des bundesweiten UNESCO-Welterbetages. Vor knapp einem Jahr wurden beide in die Welterbeliste aufgenommen. Beim Aktionstag am Sonntag wird das gemeinsam mit Besucherinnen und Besuchern gefeiert. Sie können die Welterbestätte aus unterschiedlichen Perspektiven kennenlernen. In Linderhof etwa lassen sich Schloss und Venusgrotte am Abend auf eigene Faust erkunden. Mehr Infos findet ihr bei uns im Netz. Die B23 bei Garmisch-Partenkirchen wird zum Nadelöhr. Zwischen dem Tunnel Farchand und der Kramer-Tunnel-Baustelle vor Garmisch müssen Autofahrer ab Montag 8 Wochen lang mit Behinderungen rechnen. Weil Kabelschächte verlegt werden, ist der Abschnitt immer wieder halbseitig gesperrt. Auch die Ortsumfahrung Oberammergau wird ab Montag wieder halbseitig gesperrt. Dort stehen in den kommenden 3 Wochen noch Restarbeiten an. Eng wird es ab nächster Woche auch in Wolfratshausen. Bis voraussichtlich Ende Juni ist die Bahnhofstraße wegen einer Baustelle nur einseitig befahrbar. Die Einfahrt über den Untermarkt ist nicht möglich. Die A95 bleibt bei starkem Regen ein Unfall-Hotspot. Wie die Polizei jetzt mitteilt, hat es am Mittwochnachmittag innerhalb weniger Minuten 3 Unfälle gegeben. Ursache war jeweils Aquaplaning. Verletzt wurde niemand. Der Sachschaden liegt bei mehr als 10.000 Euro. Auch auf der A96 war es in dieser Woche bereits zu mehreren schweren Nässeunfällen gekommen. Deswegen appelliert die Polizei erneut. Fuß vom Gas und Geschwindigkeit an die Witterung anpassen. 9 Tage lang steht Garmisch-Partenkirchen wieder ganz im Zeichen der klassischen Musik. Am Wochenende beginnen die Richard-Strauss-Tage. Seinen besonderen Reiz gewinnt das Festival durch verschiedene Formate, mit Musik im Saal, in der Natur und im öffentlichen Raum. Zu den Höhepunkten zählen in diesem Jahr mehrere Sinfonie- und Kammerkonzerte sowie eine Neufassung von Richard Strauss' Oper Salome. Am Sonntag lädt Bayerns Kunstminister Blume zu einem Staatsempfang ins Kongresshaus. Seit 1989 finden die Richard Strauss-Tage in Garmisch-Partenkirchen statt, dem letzten Wohnort des Komponisten. Das war unser News-Podcast zu den wichtigsten Themen des Tages im Oberland. 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
4: Pünktlich zum Feierabend ziehen die letzten Schauer und Gewitter ab und auch die Wolken lösen sich auf. Die Nacht wird also meist sternenklar, nur im Tal breitet sich Nebel aus. Die Temperaturen sinken auf 10 bis 5 Grad. Morgen scheint dann zu Beginn des Tages erst die Sonne, die wird dann aber von Wolkenfeldern bedeckt. Und diese Wolken werden im Laufe des Tages immer mehr, teilweise bringen sie auch einzelne Schauer und schwache Gewitter mit sich. Die Höchstwerte erreichen 17 bis 24 Grad. Am Sonntag ist es dann erst recht sonnig und warm, später dann mit Schauern und Gewittern in Alpennähe.

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1: Ich bin Pia Wegner. Bundeskanzler Merz ist nach dem EU-Westbalkan-Gipfel in Montenegro optimistisch. Die deutsch-französische Initiative zur schrittweisen Annäherung der Westbalkanstaaten an die EU stoße auf große Zustimmung. Merz hat betont:
2: Die klare Botschaft des heutigen Tages ist und wird bleiben: Wir wollen euch, weil wir ein strategisches Interesse daran haben, diese Staaten an uns, an die Europäische Union zu binden.
1: Der Verhandlungsprozess soll demnach einfacher werden. Länder wie Albanien oder Montenegro sollen schon vor einer Mitgliedschaft von EU-Regeln profitieren können, zum Beispiel beim Erasmus-Programm für Studierende oder bei EU-Regeln zur Banküberweisung. Justizministerin Hubich will das Sexualstrafrecht in Deutschland reformieren. Bei einem Treffen mit ihren EU-Kolleginnen und Kollegen hat die SPD-Politikerin klargemacht, auch hierzulande soll künftig gelten, ja heißt ja. Sex wäre dann nur einvernehmlich, wenn alle Beteiligten ausdrücklich zustimmen. In vielen anderen EU-Ländern gilt dieser Grundsatz schon. Am Vormittag waren im Fürther Stadtteil Unterfürberg zwei Bomben aus dem Zweiten Weltkrieg gefunden worden. Jetzt sind beide erfolgreich entschärft. Die Straßensperrungen sind aufgehoben und auch der Bahnverkehr wurde wieder aufgenommen. Sowohl beim Regional- als auch beim Fernverkehr hatte es Einschränkungen gegeben. Zusätzlich mussten hunderte Anwohnerinnen und Anwohner ihre Häuser verlassen. Manuel Neuer wird wohl auch das letzte Testspiel der deutschen Fußballnationalmannschaft vor dem WM-Start verpassen. Er fehlte beim Abschlusstraining vor dem morgigen Test gegen die USA. Da wird wohl, wie schon letzte Woche beim 4:0 gegen Finnland, Stellvertreter Oliver Baumann im Tor stehen. Und Tennisprofi Alexander Zverev, der hat sich bei den French Open in Paris ins Finale gespielt. Er gewann sein Halbfinale in 4 Sätzen gegen den Tschechen Jakub Mensik. Pünktlich zum Feierabend ziehen die letzten Schauer und Gewitter ab und auch die Wolken lösen sich auf. Die Nacht wird also meist sternenklar, nur im Tal breitet sich Nebel aus. Die Temperaturen sinken auf 10 bis 5 Grad. Morgen scheint dann zu Beginn des Tages erst die Sonne, die wird dann aber von Wolkenfeldern bedeckt. Und diese Wolken werden im Laufe des Tages immer mehr, teilweise bringen sie auch einzelne Schauer und schwache Gewitter mit sich. Die Höchstwerte erreichen 17 bis 24 Grad. Am Sonntag ist es dann erst recht sonnig und warm, später dann mit Schauern und Gewittern in Alpennähe.

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1: Mit Max Strowitzki und unserem Podcast über die wichtigsten Themen des Tages im Oberland. Ein internes Papier des CSU-Kreisverbands Bad Tölz-Wolfratshausen sorgt derzeit für Diskussionen. Zuletzt hieß es, die Parteibasis äußere darin Unzufriedenheit, auch mit Parteichef Markus Söder. CSU-Kreischef Thomas Holz stellt gegenüber Radio Oberland klar, das Papier sei weder beschlossen noch verschickt worden.
2: Der Kreisverband hat keinen Brief an den Parteivorsitzenden geschickt. Bei dem jetzt in Rede stehenden Papier, das in den Medien geistert, handelt es sich lediglich um eine interne Stoffsammlung bzw. um eine Arbeitsgrundlage für eine weitere Diskussion innerhalb vom Kreisvorstand.
1: Dass das Papier schwere Vorwürfe gegen den Parteichef enthalte, sei falsch. Ob Söders umstrittene Analyse nach der Kommunalwahl Auslöser der Diskussion war, sagte Holz nicht. Langsam steigt die Spannung bei den Fußballfans im Oberland. Nächsten Donnerstag beginnt die Weltmeisterschaft. 3 Tage später spielt auch Deutschland zum ersten Mal. Spätestens dann dürften einige Fans wieder ihre Autos mit Fahnen und Aufklebern schmücken. Der ADAC weist schon jetzt darauf hin, dass die Deko sicher befestigt sein muss. Sicht, Kennzeichen und Blinker dürfen nicht verdeckt werden. Bei Fahrten außerorts sollten Fähnchen besser abgenommen werden. Sie können sich schon bei höherem Tempo lösen. Weitere Tipps und was es beim Autokorso zu beachten gibt, erfahrt ihr bei uns im Netz. Tödlicher Streit in einer Asylbewerberunterkunft in Herrsching. Wie die Polizei heute mitgeteilt hat, soll ein 36-Jähriger am Mittwoch einen 40-Jährigen mit einem Messer angegriffen haben. Der Mann starb später im Krankenhaus an seinen schweren Verletzungen. Der Tatverdächtige sitzt in Untersuchungshaft. Die Hintergründe der Tat sind noch unklar. Die Kriminalpolizei Fürstenfeldbruck und die Staatsanwaltschaft München II ermitteln. Positiver Trend im Landkreis Starnberg. Die Zahl der Herzinfarkte ist deutlich zurückgegangen. Das zeigt ein Vergleich der Jahre 2017 und 2024 im Gesundheitsatlas Deutschland der AOK.
3: Demnach wurden 2024 in Starnberg 240 Herzinfarkte je 100.000 Personen gezählt. 2017 waren es noch 310 Fälle, ein Minus von 23%. Auch im Landkreis Garmisch-Partenkirchen liegt die Quote ähnlich niedrig. Im Landkreis Walham-Schongau erleiden mit mehr als 300 Fällen je 100.000 Personen deutlich mehr Menschen einen Herzinfarkt. Die Häufigkeit von Herzinfarkten steigt mit dem Alter deutlich an. Männer sind in allen Altersgruppen häufiger betroffen als Frauen. Florian Künstler, Redaktion.
1: Der vergangene Winter war im Alpenraum erneut deutlich zu mild, zu trocken und schneearm. Das zeigt eine Klimaauswertung des Deutschen Wetterdienstes. Von November bis April lag die Temperatur im Schnitt 1,1 Grad über dem langjährigen Durchschnitt. Am Alpennordrand war es der zweittrockenste Winter seit 1991. Besonders von Dezember bis Anfang Februar fehlten ergiebige Schneefälle fast vollständig. Auffällig waren außerdem häufige Inversionswetterlagen mit Nebel in den Tälern und Sonne auf den Bergen. Premiere für Schloss Linderhof und das Königshaus am Schachen. Am Wochenende sind sie erstmals Teil des bundesweiten UNESCO-Welterbetages. Vor knapp einem Jahr wurden beide in die Welterbeliste aufgenommen. Beim Aktionstag am Sonntag wird das gemeinsam mit Besucherinnen und Besuchern gefeiert. Sie können die Welterbestätte aus unterschiedlichen Perspektiven kennenlernen. In Linderhof etwa lassen sich Schloss und Venusgrotte am Abend auf eigene Faust erkunden. Mehr Infos findet ihr bei uns im Netz. Die B23 bei Garmisch-Partenkirchen wird zum Nadelöhr. Zwischen dem Tunnel Farchand und der Kramer-Tunnel-Baustelle vor Garmisch müssen Autofahrer ab Montag 8 Wochen lang mit Behinderungen rechnen. Weil Kabelschächte verlegt werden, ist der Abschnitt immer wieder halbseitig gesperrt. Auch die Ortsumfahrung Oberammergau wird ab Montag wieder halbseitig gesperrt. Dort stehen in den kommenden 3 Wochen noch Restarbeiten an. Eng wird es ab nächster Woche auch in Wolfratshausen. Bis voraussichtlich Ende Juni ist die Bahnhofstraße wegen einer Baustelle nur einseitig befahrbar. Die Einfahrt über den Untermarkt ist nicht möglich. Die A95 bleibt bei starkem Regen ein Unfall-Hotspot. Wie die Polizei jetzt mitteilt, hat es am Mittwochnachmittag innerhalb weniger Minuten 3 Unfälle gegeben. Ursache war jeweils Aquaplaning. Verletzt wurde niemand. Der Sachschaden liegt bei mehr als 10.000 Euro. Auch auf der A96 war es in dieser Woche bereits zu mehreren schweren Nässeunfällen gekommen. Deswegen appelliert die Polizei erneut. Fuß vom Gas und Geschwindigkeit an die Witterung anpassen. 9 Tage lang steht Garmisch-Partenkirchen wieder ganz im Zeichen der klassischen Musik. Am Wochenende beginnen die Richard-Strauss-Tage. Seinen besonderen Reiz gewinnt das Festival durch verschiedene Formate, mit Musik im Saal, in der Natur und im öffentlichen Raum. Zu den Höhepunkten zählen in diesem Jahr mehrere Sinfonie- und Kammerkonzerte sowie eine Neufassung von Richard Strauss' Oper Salome. Am Sonntag lädt Bayerns Kunstminister Blume zu einem Staatsempfang ins Kongresshaus. Seit 1989 finden die Richard-Strauss-Tage in Garmisch-Partenkirchen statt, dem letzten Wohnort des Komponisten. Das war unser News-Podcast zu den wichtigsten Themen des Tages im Oberland. 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
4: Pünktlich zum Feierabend ziehen die letzten Schauer und Gewitter ab und auch die Wolken lösen sich auf. Die Nacht wird also meist sternenklar, nur im Tal breitet sich Nebel aus. Die Temperaturen sinken auf 10 bis 5 Grad. Morgen scheint dann zu Beginn des Tages erst die Sonne, die wird dann aber von Wolkenfeldern bedeckt. Und diese Wolken werden im Laufe des Tages immer mehr, teilweise bringen sie auch einzelne Schauer und schwache Gewitter mit sich. Die Höchstwerte erreichen 17 bis 24 Grad. Am Sonntag ist es dann erst recht sonnig und warm, später dann mit Schauern und Gewittern in Alpennähe. Ja.

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1: Ich bin Pia Wegner. Böllerwürfe, Raketenbeschuss und immer wieder Gewalt. Die Deutsche Bahn reagiert auf zunehmende Risiken für ihre Sicherheitskräfte und testet deshalb in Berlin jetzt Schutzhelme für spezielle Einsatzteams. Zoe Tassovali berichtet.
2: Sie sehen aus wie kleine schwarze Polizeihelme mit herunterklappbarem Visier. Zum Standard sollen diese Helme aber nicht werden. Sie sollen nur dann zum Einsatz kommen, wenn eine Lage zu eskalieren droht. Bewährt sich der Test in Berlin, könnten die Helme ab dem kommenden Jahr bundesweit eingeführt werden. Die Bahn setzt außerdem auf mehr Sicherheitspersonal, Bodycams und zusätzliche Deeskalationstrainings.
1: Den zweiten Tag in Folge haben heute Beschäftigte im Einzelhandel gestreikt. Dazu aufgerufen hatte die Gewerkschaft Verdi. Gestreikt wurde zum Beispiel bei Konzernen wie Rewe, H&M und IKEA. Es gab mehrere Kundgebungen, unter anderem in Erfurt, Bochum und Saarbrücken. Hintergrund sind die laufenden Tarifverhandlungen im Einzel- und im Groß- und Außenhandel. Es geht um die Arbeitsbedingungen von gut 5 Millionen Beschäftigten. Das Austauschprogramm Erasmus hat einen Meilenstein erreicht. Seit dem Start vor 39 Jahren hat es 1 Million Studierende aus Deutschland gefördert, sprich ihnen zu einem Studien- oder Praktikumsaufenthalt im Ausland verholfen. Am häufigsten haben die Studierenden diesen laut deutschem akademischen Austauschdienst in Spanien, Frankreich und Italien verbracht. Europaweit haben seit Beginn über 17 Millionen Menschen einen Erasmus-Austausch gemacht. Der Streit um die Vergabe der großen Wiesenzelte geht in die nächste Runde vor Gericht. Beim Bayerischen Obersten Landesgericht liegt jetzt eine Beschwerde, und zwar gegen eine Entscheidung der Vergabekammer Südbayern vor. Dabei geht es um die Frage, ob die Standplätze für die großen Festzelte europaweit ausgeschrieben werden müssen. Der Chef der WE Gutshof GmbH will nämlich künftig selbst eines der großen Zelte auf der Wiesen betreiben. Die letzten Schauer und Gewitter des Tages sind abgezogen. Es liegt also eine sternenklare Nacht vor uns. Die Temperaturen sinken auf 10 bis 5 Grad. Morgen beginnt der Tag dann zwar sonnig, die Wolken, die lassen aber nicht lange auf sich warten. Und sie werden im Laufe des Tages dann auch immer mehr. Vereinzelt kann es auch regnen und gewittern. Das Thermometer zeigt dabei Werte zwischen 17 und 24 Grad an. Am Sonntag zeigt sich die Sonne dann wieder öfter und vor allem länger. Nur in Alpennähe kann es nochmal regnen, teils auch mit leichten Gewittern. Ready!

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1: 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Ein internes Papier des CSU-Kreisverbands Bad Tölz-Wolfratshausen sorgt derzeit für Diskussionen. Zuletzt hieß es, die Parteibasis äußere darin Unzufriedenheit, auch mit Parteichef Markus Söder. CSU-Kreischef Thomas Holz stellt gegenüber Radio Oberland klar, das Papier sei weder beschlossen noch verschickt worden.
2: Der Kreisverband hat keinen Brief an den Parteivorsitzenden geschickt. Bei dem jetzt in Rede stehenden Papier, das in den Medien geistert, handelt es sich lediglich um eine interne Stoffsammlung bzw. um eine Arbeitsgrundlage für eine weitere Diskussion innerhalb vom Kreisvorstand.
1: Dass das Papier schwere Vorwürfe gegen den Parteichef enthalte, sei falsch. Ob Söders umstrittene Analyse nach der Kommunalwahl Auslöser der Diskussion war, sagte Holz nicht. Langsam steigt die Spannung bei den Fußballfans im Oberland. Nächsten Donnerstag beginnt die Weltmeisterschaft. 3 Tage später spielt auch Deutschland zum ersten Mal. Spätestens dann dürften einige Fans wieder ihre Autos mit Fahnen und Aufklebern schmücken. Der ADAC weist schon jetzt darauf hin, dass die Deko sicher befestigt sein muss. Sicht, Kennzeichen und Blinker dürfen nicht verdeckt werden. Bei Fahrten außerorts sollten Fähnchen besser abgenommen werden. Sie können sich schon bei höherem Tempo lösen. Weitere Tipps und was es beim Autokorso zu beachten gibt, erfahrt ihr bei uns im Netz. Tödlicher Streit in einer Asylbewerberunterkunft in Herrsching. Wie die Polizei heute mitgeteilt hat, soll ein 36-Jähriger am Mittwoch einen 40-Jährigen mit einem Messer angegriffen haben. Der Mann starb später im Krankenhaus an seinen schweren Verletzungen. Der Tatverdächtige sitzt in Untersuchungshaft. Die Hintergründe der Tat sind noch unklar. Die Kriminalpolizei Fürstenfeldbruck und die Staatsanwaltschaft München II ermitteln. Positiver Trend im Landkreis Starnberg. Die Zahl der Herzinfarkte ist deutlich zurückgegangen. Das zeigt ein Vergleich der Jahre 2017 und 2024 im Gesundheitsatlas Deutschland der AOK.
3: Demnach wurden 2024 in Starnberg 240 Herzinfarkte je 100.000 Personen gezählt. 2017 waren es noch 310 Fälle, ein Minus von 23%. Auch im Landkreis Garmisch-Partenkirchen liegt die Quote ähnlich niedrig. Im Landkreis Walham-Schongau erleiden mit mehr als 300 Fällen je 100.000 Personen deutlich mehr Menschen einen Herzinfarkt. Die Häufigkeit von Herzinfarkten steigt mit dem Alter deutlich an. Männer sind in allen Altersgruppen häufiger betroffen als Frauen. Florian Künstler, Redaktion.
1: Der vergangene Winter war im Alpenraum erneut deutlich zu mild, zu trocken und schneearm. Das zeigt eine Klimaauswertung des Deutschen Wetterdienstes. Von November bis April lag die Temperatur im Schnitt 1,1 Grad über dem langjährigen Durchschnitt. Am Alpennordrand war es der zweittrockenste Winter seit 1991. Besonders von Dezember bis Anfang Februar fehlten ergiebige Schneefälle fast vollständig. Auffällig waren außerdem häufige Inversionswetterlagen mit Nebel in den Tälern und Sonne auf den Bergen. Premiere für Schloss Linderhof und das Königshaus am Schachen. Am Wochenende sind sie erstmals Teil des bundesweiten UNESCO-Welterbetages. Vor knapp einem Jahr wurden beide in die Welterbeliste aufgenommen. Beim Aktionstag am Sonntag wird das gemeinsam mit Besucherinnen und Besuchern gefeiert. Sie können die Welterbestätte aus unterschiedlichen Perspektiven kennenlernen. In Linderhof etwa lassen sich Schloss und Venusgrotte am Abend auf eigene Faust erkunden. Mehr Infos findet ihr bei uns im Netz. Die B23 bei Garmisch-Partenkirchen wird zum Nadelöhr. Zwischen dem Tunnel Farchand und der Kramer-Tunnel-Baustelle vor Garmisch müssen Autofahrer ab Montag 8 Wochen lang mit Behinderungen rechnen. Weil Kabelschächte verlegt werden, ist der Abschnitt immer wieder halbseitig gesperrt. Auch die Ortsumfahrung Oberammergau wird ab Montag wieder halbseitig gesperrt. Dort stehen in den kommenden 3 Wochen noch Restarbeiten an. Eng wird es ab nächster Woche auch in Wolfratshausen. Bis voraussichtlich Ende Juni ist die Bahnhofstraße wegen einer Baustelle nur einseitig befahrbar. Die Einfahrt über den Untermarkt ist nicht möglich. Die A95 bleibt bei starkem Regen ein Unfall-Hotspot. Wie die Polizei jetzt mitteilt, hat es am Mittwochnachmittag innerhalb weniger Minuten 3 Unfälle gegeben. Ursache war jeweils Aquaplaning. Verletzt wurde niemand. Der Sachschaden liegt bei mehr als 10.000 Euro. Auch auf der A96 war es in dieser Woche bereits zu mehreren schweren Nässeunfällen gekommen. Deswegen appelliert die Polizei erneut: Fuß vom Gas und Geschwindigkeit an die Witterung anpassen. 9 Tage lang steht Garmisch-Partenkirchen wieder ganz im Zeichen der klassischen Musik. Am Wochenende beginnen die Richard-Strauss-Tage. Seinen besonderen Reiz gewinnt das Festival durch verschiedene Formate, mit Musik im Saal, in der Natur und im öffentlichen Raum. Zu den Höhepunkten zählen in diesem Jahr mehrere Sinfonie- und Kammerkonzerte sowie eine Neufassung von Richard Strauss' Oper Salome. Am Sonntag lädt Bayerns Kunstminister Blume zu einem Staatsempfang ins Kongresshaus. Seit 1989 finden die Richard-Strauss-Tage in Garmisch-Partenkirchen statt, dem letzten Wohnort des Komponisten. Das war unser News-Podcast zu den wichtigsten Themen des Tages im Oberland. 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
4: Die letzten Schauer und Gewitter des Tages sind abgezogen. Es liegt also eine sternenklare Nacht vor uns. Die Temperaturen sinken auf 10 bis 5 Grad. Morgen beginnt der Tag dann zwar sonnig, die Wolken, die lassen aber nicht lange auf sich warten. Und sie werden im Laufe des Tages dann auch immer mehr. Vereinzelt kann es auch regnen und gewittern. Das Thermometer zeigt dabei Werte zwischen 17 und 24 Grad. An. Am Sonntag zeigt sich die Sonne dann wieder öfter und vor allem länger. Nur in Alpennähe kann es nochmal regnen, teils auch mit leichten Gewittern.

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1: Ich bin Joshua Heise. In anderen EU-Ländern gilt beim Sexualstrafrecht Ja heißt Ja. Also Sex ist nur dann einvernehmlich, wenn alle Beteiligten ausdrücklich zustimmen. In Deutschland gilt das bisher nicht, aber das will Justizministerin Hubig ändern. Bei einem Treffen mit ihren EU-Kollegen hat die SPD-Politikerin gesagt, dass sie sich für mehr Schutz für Betroffene von Gewalt und klare Regeln einsetzen will. Bekomme ich als Frau für die gleiche Arbeit genauso viel Gehalt wie mein männlicher Kollege? Das soll durch eine EU-Richtlinie einfacher zu erkennen sein. Familienministerin Prien sieht allerdings Nachbesserungsbedarf. Zoe Tassovali berichtet.
2: Am Ziel hat Familienministerin Prien keinen Zweifel. Frauen und Männer sollen fair bezahlt werden. Der Weg dorthin ist ihr aber zu bürokratisch, sagte sie im Podcast von Politico. Der Plan sieht ja so aus, Beschäftigte sollen wissen, wie viel Gehalt andere für einen vergleichbaren Job bekommen. Dafür müssten Unternehmen zusätzliche Daten erfassen und offenlegen. Prien spricht jetzt mit anderen EU-Ländern, wie man das vereinfachen kann.
1: Bayerische Lehrkräfte sollen Antisemitismus rechtzeitig erkennen und besser dagegen vorgehen können. Die SPD fordert dazu Fortbildungen. Außerdem soll es Unterrichtsmaterial zur Prävention geben, ebenso wie klare Anlaufstellen für betroffene Schülerinnen und Schüler. Erst im Februar hatte eine Studie gezeigt, dass fast alle jüdischen Jugendlichen bereits antisemitische Erfahrungen in Schule und Freizeit gemacht haben. Schlechte Nachrichten für die deutsche Fußballnationalmannschaft. Lennart Karl hat sich im Abschlusstraining verletzt und das kurz vor der WM-Generalprobe am Samstag gegen die USA. Der 18-Jährige muss jetzt erstmal ins Krankenhaus. Eine Diagnose steht noch aus. Die letzten Schauer und Gewitter des Tages sind abgezogen. Es liegt also eine sternenklare Nacht vor uns. Die Temperaturen sinken auf 10 bis 5 Grad. Morgen beginnt der Tag zwar sonnig, die Wolken lassen aber nicht lange auf sich warten. Und die werden im Laufe des Tages auch immer mehr. Vereinzelt kann es auch regnen und gewittern. Das Thermometer zeigt dabei Werte zwischen 17 und 24 Grad an. Am Sonntag zeigt sich die Sonne dann öfter und vor allem länger. Nur in Alpennähe kann es nochmal regnen, teils auch mit leichten Gewittern.

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1: Am Sonntag, den 7. Juni, feiert die Bayerische Schlösserverwaltung den UNESCO-Welterbetag an den Königsschlössern von Ludwig II. Auch Schloss und Park Linderhof laden zu einem besonderen Programm ein. Los geht's jeweils um 14.30 Uhr und um 15 Uhr mit Parkführungen, wo ihr spannende Einblicke in die Geschichte und Gestaltung des Schlossparks bekommt. Von 18 bis 20 Uhr könnt ihr dann das Schloss und die Venusgrotte erkunden, ohne Führungsbetrieb und ganz in eurem Tempo. Außerdem wird in der Grotte das ganze Licht eingeschaltet. So kommt ihre beeindruckende Größe und Gestaltung besonders gut zur Geltung. Und ihr bekommt einen Einblick, den man so normalerweise nicht bekommt. Ab Dienstag, dem 9. Juni bis Donnerstag, dem 11. Juni, finden die digitalen Infotage der Katholischen Stiftungshochschule München statt. Hier bekommt ihr alle wichtigen Informationen, unter anderem zu Studiengängen, auch am Campus Benediktbeuern, Praktika, Bewerbung und Studienvarianten. Teilnehmen könnt ihr online via Zoom ohne vorherige Anmeldung. Die Freiwillige Feuerwehr Ohlstadt feiert ab Donnerstag, den 11. Juni, ihr 150-jähriges Bestehen mit einem großen Fest. Euch erwartet bis Sonntag, den 14. Juni, ein abwechslungsreiches Festprogramm, unter anderem mit Live-Musik, dem Tag der Betriebe und einem großen Festumzug. Eröffnet wird das Jubiläumsfest am Donnerstag um 18 Uhr. Mehr Infos und Links zu Tickets und Teilnahmen findet ihr bei uns unter radiooberland.de und da gibt's auch noch viele weitere coole Events.
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1: Mit Max Strowitzki und unserem Podcast über die wichtigsten Themen des Tages im Oberland. Ein internes Papier des CSU-Kreisverbands Bad Tölz-Wolfratshausen sorgt derzeit für Diskussionen. Zuletzt hieß es, die Parteibasis äußere darin Unzufriedenheit, auch mit Parteichef Markus Söder. CSU-Kreischef Thomas Holz stellt gegenüber Radio Oberland klar, das Papier sei weder beschlossen noch verschickt worden.
2: Der Kreisverband hat keinen Brief an den Parteivorsitzenden geschickt. Bei dem jetzt in Rede stehenden Papier, das in den Medien geistert, handelt es sich lediglich um eine interne Stoffsammlung bzw. um eine Arbeitsgrundlage für eine weitere Diskussion innerhalb vom Kreisvorstand.
1: Dass das Papier schwere Vorwürfe gegen den Parteichef enthalte, sei falsch. Ob Söders umstrittene Analyse nach der Kommunalwahl Auslöser der Diskussion war, sagte Holz nicht. Langsam steigt die Spannung bei den Fußballfans im Oberland. Nächsten Donnerstag beginnt die Weltmeisterschaft. 3 Tage später spielt auch Deutschland zum ersten Mal. Spätestens dann dürften einige Fans wieder ihre Autos mit Fahnen und Aufklebern schmücken. Der ADAC weist schon jetzt darauf hin, dass die Deko sicher befestigt sein muss. Sicht, Kennzeichen und Blinker dürfen nicht verdeckt werden. Bei Fahrten außerorts sollten Fähnchen besser abgenommen werden. Sie können sich schon bei höherem Tempo lösen. Weitere Tipps und was es beim Autokorso zu beachten gibt, erfahrt ihr bei uns im Netz. Tödlicher Streit in einer Asylbewerberunterkunft in Herrsching. Wie die Polizei heute mitgeteilt hat, soll ein 36-Jähriger am Mittwoch einen 40-Jährigen mit einem Messer angegriffen haben. Der Mann starb später im Krankenhaus an seinen schweren Verletzungen. Der Tatverdächtige sitzt in Untersuchungshaft. Die Hintergründe der Tat sind noch unklar. Die Kriminalpolizei Fürstenfeldbruck und die Staatsanwaltschaft München II ermitteln. Positiver Trend im Landkreis Starnberg. Die Zahl der Herzinfarkte ist deutlich zurückgegangen. Das zeigt ein Vergleich der Jahre 2017 und 2024 im Gesundheitsatlas Deutschland der AOK.
3: Demnach wurden 2024 in Starnberg 240 Herzinfarkte je 100.000 Personen gezählt. 2017 waren es noch 310 Fälle, ein Minus von 23%. Auch im Landkreis Garmisch-Partenkirchen liegt die Quote ähnlich niedrig. Im Landkreis Walham-Schongau erleiden mit mehr als 300 Fällen je 100.000 Personen deutlich mehr Menschen einen Herzinfarkt. Die Häufigkeit von Herzinfarkten steigt mit dem Alter deutlich an. Männer sind in allen Altersgruppen häufiger betroffen als Frauen. Florian Künstler, Redaktion.
1: Der vergangene Winter war im Alpenraum erneut deutlich zu mild, zu trocken und schneearm. Das zeigt eine Klimaauswertung des Deutschen Wetterdienstes. Von November bis April lag die Temperatur im Schnitt 1,1 Grad über dem langjährigen Durchschnitt. Am Alpennordrand war es der zweittrockenste Winter seit 1991. Besonders von Dezember bis Anfang Februar fehlten ergiebige Schneefälle fast vollständig. Auffällig waren außerdem häufige Inversionswetterlagen mit Nebel in den Tälern und Sonne auf den Bergen. Premiere für Schloss Linderhof und das Königshaus am Schachen. Am Wochenende sind sie erstmals Teil des bundesweiten UNESCO-Welterbetages. Vor knapp einem Jahr wurden beide in die Welterbeliste aufgenommen. Beim Aktionstag am Sonntag wird das gemeinsam mit Besucherinnen und Besuchern gefeiert. Sie können die Welterbestätte aus unterschiedlichen Perspektiven kennenlernen. In Linderhof etwa lassen sich Schloss und Venusgrotte am Abend auf eigene Faust erkunden. Mehr Infos findet ihr bei uns im Netz. Die B23 bei Garmisch-Partenkirchen wird zum Nadelöhr. Zwischen dem Tunnel Farchand und der Kramer-Tunnel-Baustelle vor Garmisch müssen Autofahrer ab Montag 8 Wochen lang mit Behinderungen rechnen. Weil Kabelschächte verlegt werden, ist der Abschnitt immer wieder halbseitig gesperrt. Auch die Ortsumfahrung Oberammergau wird ab Montag wieder halbseitig gesperrt. Dort stehen in den kommenden 3 Wochen noch Restarbeiten an. Eng wird es ab nächster Woche auch in Wolfratshausen. Bis voraussichtlich Ende Juni ist die Bahnhofstraße wegen einer Baustelle nur einseitig befahrbar. Die Einfahrt über den Untermarkt ist nicht möglich. Die A95 bleibt bei starkem Regen ein Unfall-Hotspot. Wie die Polizei jetzt mitteilt, hat es am Mittwochnachmittag innerhalb weniger Minuten 3 Unfälle gegeben. Ursache war jeweils Aquaplaning. Verletzt wurde niemand. Der Sachschaden liegt bei mehr als 10.000 Euro. Auch auf der A96 war es in dieser Woche bereits zu mehreren schweren Nässeunfällen gekommen. Deswegen appelliert die Polizei erneut. Fuß vom Gas und Geschwindigkeit an die Witterung anpassen. 9 Tage lang steht Garmisch-Partenkirchen wieder ganz im Zeichen der klassischen Musik. Am Wochenende beginnen die Richard-Strauss-Tage. Seinen besonderen Reiz gewinnt das Festival durch verschiedene Formate, mit Musik im Saal, in der Natur und im öffentlichen Raum. Zu den Höhepunkten zählen in diesem Jahr mehrere Sinfonie- und Kammerkonzerte sowie eine Neufassung von Richard Strauss' Oper Salome. Am Sonntag lädt Bayerns Kunstminister Blume zu einem Staatsempfang ins Kongresshaus. Seit 1989 finden die Richard-Strauss-Tage in Garmisch-Partenkirchen statt, dem letzten Wohnort des Komponisten. Das war unser News-Podcast zu den wichtigsten Themen des Tages im Oberland. 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
4: Die letzten Schauer und Gewitter des Tages sind abgezogen. Es liegt also eine sternenklare Nacht vor uns. Die Temperaturen sinken auf 10 bis 5 Grad. Morgen beginnt der Tag zwar sonnig, die Wolken lassen aber nicht lange auf sich warten. Und die werden im Laufe des Tages auch immer mehr. Vereinzelt kann es auch regnen und gewittern. Das Thermometer zeigt dabei Werte zwischen 17 und 24 Grad an. Am Sonntag zeigt sich die Sonne dann öfter und vor allem länger. Nur in Alpennähe kann es nochmal regnen, teils auch mit leichten Gewittern. Ja!

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1: Ich bin Joshua Heise. Auf der internationalen Raumstation ISS hat es nach Angaben der NASA ein Leck an einem Modul gegeben. Tina Eck berichtet.
2: Die derzeitige Besatzung war zunächst angewiesen worden, im angedockten Dragon-Raumschiff zu warten, bis der Riss geflickt ist. Aber dann wurde wegen neuer Risse doch eine größere Reparatur beschlossen und die Astronauten konnten zunächst zurück in die Station, solange weitere Messungen und Daten gesammelt werden. Die Sicherheit sei nicht gefährdet, versichert die russische Raumfahrtbehörde Roskosmos.
1: Woran hat's gelegen? Das fragt sich Außenminister Wadephul nach der gescheiterten Kandidatur Deutschlands für den UN-Sicherheitsrat. Aber die Bundesrepublik will sich nicht unterkriegen lassen. Nach Worten von Kanzler Merz soll es eine erneute Kandidatur für die nächste mögliche Periode geben. Die ist aber erst 2035/36. In Fürth sind zwei Fliegerbomben aus dem Zweiten Weltkrieg erfolgreich entschärft worden. Die Sperrungen für Autos, Bahn- und Luftverkehr sind laut Stadtverwaltung wieder aufgehoben. Anwohner können in ihre Häuser zurückkehren. Die beiden 50-Kilo-Bomben waren am Vormittag im Stadtteil Unterführberg entdeckt worden. Das Ticket ist gelöst. Deutschlands Fußballerinnen haben vorzeitig die Qualifikation für die Weltmeisterschaft 2027 in Brasilien geschafft. Durch ein 2:0 in Köln im vorletzten Gruppenspiel gegen Verfolger Norwegen ist dem DFB-Team der erste Platz nicht mehr zu nehmen. Debütantin Marie Müller erzielte das Führungstor, Carlotta Wamser legte den zweiten Treffer nach. Die letzten Schauer und Gewitter des Tages sind abgezogen, es liegt also eine sternenklare Nacht vor uns. Die Temperaturen sinken auf 10 bis 5 Grad. Morgen beginnt der Tag zwar sonnig, die Wolken lassen aber nicht lange auf sich warten. Und die werden im Laufe des Tages auch immer mehr. Vereinzelt kann es auch regnen und gewittern. Das Thermometer zeigt dabei Werte zwischen 17 und 24 Grad an. Am Sonntag zeigt sich die Sonne dann öfter und vor allem länger. Nur in Alpennähe kann es nochmal regnen, teils auch mit leichten Gewittern.

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1: Ich bin Joshua Heise. Auf der internationalen Raumstation ISS hat es nach Angaben der NASA ein Leck an einem Modul gegeben. Tina Eck berichtet.
2: Die derzeitige Besatzung war zunächst angewiesen worden, im angedockten Dragon-Raumschiff zu warten, bis der Riss geflickt ist. Aber dann wurde wegen neuer Risse doch eine größere Reparatur beschlossen und die Astronauten konnten zunächst zurück in die Station, solange weitere Messungen und Daten gesammelt werden. Die Sicherheit sei nicht gefährdet, versichert die russische Raumfahrtbehörde Roskosmos.
1: In Fürth sind zwei Fliegerbomben aus dem Zweiten Weltkrieg erfolgreich entschärft worden. Die Sperrungen für Autos, Bahn- und Luftverkehr sind laut Stadtverwaltung wieder aufgehoben. Anwohner können in ihre Häuser zurückkehren. Die beiden 50-Kilo-Bomben waren am Vormittag im Stadtteil Unterführberg entdeckt worden. Die letzten Schauer und Gewitter des Tages sind abgezogen. Es liegt also eine sternenklare Nacht vor uns. Die Temperaturen sinken auf 10 bis 5 Grad. Morgen beginnt der Tag zwar sonnig, die Wolken lassen aber nicht lange auf sich warten. Und die werden im Laufe des Tages auch immer mehr. Vereinzelt kann es auch regnen und gewittern. Das Thermometer zeigt dabei Werte zwischen 17 und 24 Grad an. Am Sonntag zeigt sich die Sonne dann öfter und vor allem länger. Nur in Alpennähe kann es nochmal regnen, teils auch mit leichten Gewittern.

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1: Ich bin Joshua Heise. Gesundheitsministerin Warken will Kinder, die ihre Eltern pflegen, stärker zur Kasse bitten. Bisher mussten sie sich erst ab einem Jahreseinkommen von 100.000 Euro an den Pflegekosten ihrer Eltern beteiligen. Diese Grenze soll nach Warkens Plänen fallen. Die CDU-Politikerin begründete den Schritt in der Rheinischen Post mit der angespannten Haushaltslage. Mal eben die beste Freundin oder den besten Freund auf dem Telefon anrufen, das machen immer weniger Menschen in Deutschland. Wie die Bundesnetzagentur mitgeteilt hat, lag die Zahl der Gesprächsminuten letztes Jahr bei rund 47 Milliarden Minuten, 10 Milliarden weniger als noch 2024. Auch übers Handy wurde weniger telefoniert, dafür gab es mehr Videocalls und auch das verbrauchte Datenvolumen ist gestiegen. Seit 13 Jahren hat die EU keine neuen Mitglieder mehr aufgenommen. Das soll sich bald ändern, wenn es nach Kanzler Merz und Frankreichs Präsident Macron geht. In Montenegro ist über die Aufnahme von 6 Westbalkanstaaten diskutiert worden. Dieter Ebeling berichtet.
2: Wann dürfen die Westbalkanstaaten der Europäischen Union beitreten? Natürlich wird diese Diskussion der EU auch von anderen Ländern, beispielsweise der Ukraine, aufmerksam verfolgt. Kanzler Merz und Frankreichs Präsident Macron wollen mehr Erweiterungstempo. Schon bestimmte Fortschritte könnten den schrittweisen Zugang zum Binnenmarkt bringen. Und die Entsendung von Beobachtern in EU-Gremien soll auch möglich sein.
1: Die deutschen Fußballerinnen haben sich mit einem 2:0 gegen Norwegen vorzeitig den Gruppensieg gesichert. Damit ist die DFB-Elf jetzt schon für die WM in Brasilien im nächsten Jahr qualifiziert. Parallel dazu schlechte Nachrichten vom Männerteam. Nachwuchstalent Lennart Karl fällt nach einem Muskelbündelriss am linken Oberschenkel für die WM in Nordamerika aus. Bundestrainer Nagelsmann hat Offensivspieler Asanwe Draogo nachnominiert. Nachdem die letzten Schauer und Gewitter abgezogen sind, schauen wir meist in einen sternenklaren oder höchstens leicht bewölkten Nachthimmel hinauf. Über den Niederungen wabert Nebel, dazu geht es runter auf 10 bis 5 Grad. Der Samstag beginnt freundlich, aber das ändert sich bald, denn von Südwesten ziehen neue Schauer und schwache Gewitter heran. Die Höchstwerte liegen dann bei 17 bis 24 Grad.
3: Ja.

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1: Ich bin Joshua Heise. Gesundheitsministerin Warken will Kinder, die ihre Eltern pflegen, stärker zur Kasse bitten. Bisher mussten sie sich erst ab einem Jahreseinkommen von 100.000 Euro an den Pflegekosten ihrer Eltern beteiligen. Diese Grenze soll nach Warkens Plänen fallen. Die CDU-Politikerin begründete den Schritt in der Rheinischen Post mit der angespannten Haushaltslage. Mal eben die beste Freundin oder den besten Freund auf dem Telefon anrufen, das machen immer weniger Menschen in Deutschland. Wie die Bundesnetzagentur mitgeteilt hat, lag die Zahl der Gesprächsminuten letztes Jahr bei rund 47 Milliarden Minuten, 10 Milliarden weniger als noch 2024. Auch übers Handy wurde weniger telefoniert, dafür gab es mehr Videocalls und auch das verbrauchte Datenvolumen ist gestiegen. Nachdem die letzten Schauer und Gewitter abgezogen sind, schauen wir meist in einen sternenklaren oder höchstens leicht bewölkten Nachthimmel hinauf. Über den Niederungen wabert Nebel, dazu geht es runter auf 10 bis 5 Grad. Der Samstag beginnt freundlich, aber das ändert sich bald, denn von Südwesten ziehen neue Schauer und schwache Gewitter heran. Die Höchstwerte liegen dann bei 17 bis 24 Grad.

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1: Ich bin Joshua Heise. Kurz vor dem WM-Start muss Bundestrainer Nagelsmann auf Jungstar Lennart Kahl verzichten. Der 18-jährige Bayern-Profi hat sich im Training am Oberschenkel verletzt. Als Ersatz hat Nagelsmann Hassan Ouedraogo vom RB Leipzig nachnominiert. Und die Frauen-DFB-11 hat sich mit einem 2:0-Sieg gegen Norwegen frühzeitig für die WM in Brasilien nächstes Jahr qualifiziert. 4 Jahre als Bundestagsabgeordneter bringen genauso hohe Altersbezüge wie 28 Jahre Vollzeitarbeit. Das zeigt eine Berechnung des Bundestages als Antwort auf eine Linken-Anfrage, die dem Redaktionsnetzwerk Deutschland vorliegt. Die Linksfraktion fordert deshalb, Abgeordnete endlich auch in die gesetzliche Rentenversicherung einzubeziehen. Das Austauschprogramm Erasmus hat einen Meilenstein erreicht. Seit dem Start vor 39 Jahren hat es 1 Million Studierenden aus Deutschland zu einem Auslandsaufenthalt verholfen. Am häufigsten haben die Studis diesen laut deutschem akademischen Austauschdienst in Spanien, Frankreich und Italien verbracht. Europaweit haben seit Beginn über 17 Millionen Menschen einen Erasmus-Austausch gemacht. Bundeskanzler Merz ist nach dem EU-Westbalkan-Gipfel in Montenegro optimistisch. Die deutsch-französische Initiative zur schrittweisen Annäherung der Westbalkanstaaten an die EU stoße auf große Zustimmung.
2: Die klare Botschaft des heutigen Tages ist und wird bleiben, wir wollen euch, weil wir ein strategisches Interesse daran haben, diese Staaten an uns, an die Europäische Union zu binden.
1: Der Verhandlungsprozess soll demnach einfacher werden. Länder wie Albanien oder Montenegro sollen schon vor einer Mitgliedschaft von EU-Regeln profitieren können, zum Beispiel beim Erasmus-Programm oder bei EU-Regeln zu Banküberweisungen. Nachdem die letzten Schauer und Gewitter abgezogen sind, schauen wir meist in einen sternenklaren oder höchstens leicht bewölkten Nachthimmel hinauf. Über den Niederungen wabert Nebel, dazu geht es runter auf 10 bis 5 Grad. Der Samstag beginnt freundlich, aber das ändert sich bald, denn von Südwesten ziehen neue Schauer und schwache Gewitter heran. Die Höchstwerte liegen dann bei 17 bis 24 Grad.
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1: Ich bin Joshua Heise. Kurz vor dem WM-Start muss Bundestrainer Nagelsmann auf Jungstar Lennart Kahl verzichten. Der 18-jährige Bayern-Profi hat sich im Training am Oberschenkel verletzt. Als Ersatz hat Nagelsmann Hassan Ouedraogo vom RB Leipzig nachnominiert. Und die Frauen-DFB-11 hat sich mit einem 2:0-Sieg gegen Norwegen frühzeitig für die WM in Brasilien nächstes Jahr qualifiziert. 4 Jahre als Bundestagsabgeordneter bringen genauso hohe Altersbezüge wie 28 Jahre Vollzeitarbeit. Das zeigt eine Berechnung des Bundestages als Antwort auf eine Linken-Anfrage, die dem Redaktionsnetzwerk Deutschland vorliegt. Die Linksfraktion fordert deshalb, Abgeordnete endlich auch in die gesetzliche Rentenversicherung einzubeziehen. Nachdem die letzten Schauer und Gewitter abgezogen sind, schauen wir meist in einen sternenklaren oder höchstens leicht bewölkten Nachthimmel hinauf. Über den Niederungen wabert Nebel, dazu geht es runter auf 10 bis 5 Grad. Der Samstag beginnt freundlich, aber das ändert sich bald, denn von Südwesten ziehen neue Schauer und schwache Gewitter heran. Die Höchstwerte liegen dann bei 17 bis 24 Grad.

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